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1: Ich bin Joshua Heise. Der Deutsche Gewerkschaftsbund fordert, dass die Betriebsrente für alle Beschäftigten Pflicht wird. Aus der Union kommt dafür Unterstützung. Der Vorsitzende des CDU-Arbeitnehmerflügels Radtke hat in den Funke-Zeitungen von einem richtigen Schritt gesprochen. Die Betriebsrente funktioniere zum Beispiel in der Chemieindustrie schon hervorragend. Laut dem DGB haben rund 20 Millionen Beschäftigte in Deutschland keine Betriebsrente. Am Münchner Flughafen läuft der Betrieb nach einem Feueralarm im Tower wieder normal. Wie ein Sprecher mitteilte, hat ein defektes Bauteil an der Lüftungsanlage am Abend den Alarm ausgelöst. Der Tower war daraufhin evakuiert und der Flugbetrieb für rund 2 Stunden gestoppt worden. Einige Flüge mit Ziel München mussten umgeleitet werden. Das defekte Bauteil ist inzwischen ausgetauscht worden. Israel hat nach den iranischen Raketenangriffen die Grenzübergänge in den Gazastreifen geschlossen. Das sei eine Sicherheitsmaßnahme und habe keine Auswirkungen auf die humanitäre Lage in dem Küstengebiet, hieß es in einer Mitteilung. Hilfsorganisationen warnen immer wieder vor der prekären Lage für die rund 2 Millionen Einwohner. Der britische Popstar Harry Styles hat mit einer Zeitungsanzeige einen Hype ausgelöst. In einer niederländischen Tageszeitung hat er eine handgeschriebene Nachricht abdrucken lassen. Ronny Thorau mit den Einzelheiten.
2: Die fragliche Tageszeitung ist inzwischen fast überall in den Niederlanden vergriffen. Im Internet werden bis zu 200 Euro pro Exemplar angeboten. Der Grund? Nach 10 Konzerten in Amsterdam wollte sich Harry Styles bedanken für die Gastfreundschaft. Er meldete sich deshalb in der Tageszeitung mit warmen Worten über Amsterdam. Danke, ich liebe dich. Danke, dass ihr uns aufgenommen habt.
1: Nach 3 Tagen Musik, Feiern und Campen ist Rock im Park in Nürnberg am Abend zu Ende gegangen. Gut 80.000 Besucherinnen und Besucher waren täglich auf dem Festivalgelände. Dadurch hatten auch die Rettungssanitäter allerhand zu tun. Rund 1.800 Einsätze gab's, hauptsächlich wegen Kreislaufbeschwerden oder kleineren Verletzungen.
3: Der Autoverkehrsdienst meldet normalen Verkehr in und um München.
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1: Ich bin Joshua Heise. Politikerbeleidigungen sollten aus dem Strafgesetzbuch gestrichen werden. Das fordern Union und Bundestagsvizepräsident Ramelow. Die Regelung nütze nur jenen, die behaupten, man könne seine Meinung nicht mehr sagen, sagte er dem Redaktionsnetzwerk Deutschland. Die SPD will am Status quo festhalten. Zuvor waren Bürger zu Geldstrafen verurteilt worden, nachdem sie Kanzler Merz als Lackaffe oder Lügenfritz bezeichnet hatten. Eine sofortige Waffenruhe und Verhandlungen über ein Ende des Krieges. Das fordern Deutschland, Frankreich, Großbritannien und die Ukraine von Kremlchef Putin. Die Staats- und Regierungschefs Merz, Macron, Starmer und Zelensky haben nach einem Treffen in London 5 Bedingungen genannt, darunter Sicherheitsgarantien für die Ukraine. Putin hatte Verhandlungen zuletzt abgelehnt. Der dänische Fußballer Christian Eriksen ist während eines Länderspiels gegen die Ukraine erneut auf dem Spielfeld zusammengebrochen. Der 34-jährige Wolfsburg-Profi konnte nach einer Behandlung aber selbst aufstehen und zum Krankenwagen gehen. Das Spiel wurde trotzdem abgebrochen. Vor 4 Jahren hatte Eriksen während eines EM-Spiels einen Herzstillstand erlitten und musste wiederbelebt werden. Ein defektes Bauteil an der Lüftungsanlage war schuld am Feueralarm im Tower des Münchner Flughafens. Das hat ein Sprecher des Airports mitgeteilt. Nachdem der Alarm losgegangen war, wurde der Tower evakuiert und der Flugbetrieb für knapp 2 Stunden eingestellt. Das defekte Bauteil wurde ausgetauscht und das Nachtflugverbot verkürzt, damit die verspäteten Flüge noch abgefertigt werden konnten. Sein Traum ist endlich wahr geworden. Tennisspieler Alexander Zverev hat die French Open gewonnen. Der 29-Jährige hat sich im Finale in Paris gegen den Italiener Flavio Cobolli in 5 Sätzen durchgesetzt. Für Zverev ist es der erste Grand-Slam-Titel seiner Karriere. Mehr dazu von Jan-Henner Reitze.
2: Der letzte Deutsche, dem im Einzel ein Sieg bei einem Grand-Slam-Turnier gelungen ist, war Boris Becker. 30 Jahre ist das inzwischen her. Für Zverev ist auch ein kleiner Fluch gebrochen. Seine 3 Grand-Slam-Finals vorher hatte er alle verloren. Diesmal in Paris hat er auch davon profitiert, dass der Weltranglisten-Erste Jannik Sinner früh ausgeschieden ist und der Sieger der vergangenen beiden Jahre Carlos Alcaraz verletzt fehlte.
3: Der Autoverkehrsdienst meldet normalen Verkehr in und um München.

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1: Ich bin Joshua Heise. Die Bundesregierung versucht nach Ansicht von Bundesratspräsident Bovenschulte, zu viele Feuer gleichzeitig zu löschen. Bei den Reformen rate er der Regierung, sich auf Dinge zu konzentrieren, die in der aktuellen wirtschaftlichen Lage nötig seien, sagte der SPD-Politiker dem Spiegel. So müsse die Steuerreform noch vor der Sommerpause kommen. Die Rentenfrage könne man in der zweiten Jahreshälfte lösen. Landtagswahlen gibt es in Deutschland gefühlt jedes Jahr, oft auch mehrere. Damit Politiker nicht ständig im Wahlkampfmodus sind, schlägt Bundestagsvizepräsident Nuripur von den Grünen vor, alle Landtagswahlen auf einen Tag zu legen. Die Bundesländer reagieren skeptisch. Ronny Thora berichtet.
2: Mehrere Ministerpräsidenten aus Thüringen, dem Saarland, aus Rheinland-Pfalz und Sachsen fürchten, dass die Landtagswahlen so zu einer Großabstimmung über die Politik der Bundesregierung werden. Das dränge Landespolitik in den Hintergrund. Außerdem fürchten manche Ministerpräsidenten, dass sich die Mehrheiten zwischen den Ländern angleichen würden. Das könne das Gleichgewicht zwischen Bund und Ländern beeinträchtigen.
1: Die Gewerkschaften sind bei einer möglichen Ausweitung des 8-Stunden-Tages zu keinerlei Kompromiss bereit. Jegliche Leitversion des Arbeitszeitgesetzes sei ein rein ideologisch getriebener Irrläufer, sagte DGB-Chefin Fahimi dem Redaktionsnetzwerk Deutschland. Union und SPD wollen statt einer Tages- eine Wochenhöchstarbeitszeit. Trotz neuer iranischer Raketenangriffe auf Israel hält US-Präsident Trump an Verhandlungen mit dem Iran fest. Die Angriffe hätten keinerlei Auswirkungen auf ein mögliches Abkommen, sagte Trump der Financial Times. Unterdessen hat das israelische Militär nach eigenen Angaben Ziele im Iran angegriffen. Am Münchner Flughafen hat es am Abend einen Zwischenfall gegeben. Weil im Tower Feueralarm ausgelöst wurde, musste dieser evakuiert und der Flugbetrieb vorübergehend eingestellt werden. Später stellte sich heraus, dass ein defektes Bauteil an der Lüftungsanlage den Alarm ausgelöst hatte. Nach 2 Stunden konnte der Betrieb wieder aufgenommen werden. Dafür wurde extra das Nachtflugverbot verkürzt.
3: Der Autoverkehrsdienst meldet normalen Verkehr in und um München.

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1: Ich bin Joshua Heiser. Guten Morgen. Die Bundesregierung hat keine Ahnung, welche Folgen das Gebäudemodernisierungsgesetz für den Klimaschutz haben wird. Das geht aus einer Antwort auf eine Grünen-Anfrage hervor, die den Funke-Medien vorliegt. Grünen-Politiker Saleh verwies in dem Kontext auf das Verschlechterungsverbot beim Klimaschutz. Sollten durch das neue Gesetz Klimastandards abgesenkt werden, sei das verfassungswidrig. Kriege, Konflikte und geopolitische Spannungen drohen die Atommächte weltweit in eine Spirale der Aufrüstung zu treiben. Das geht aus einem neuen Bericht des Stockholmer Friedensforschungsinstituts SIPRI hervor. Sigrid Harms berichtet.
2: Zusammen verfügen die Atommächte über 12.000 Atomsprengköpfe. Statt auf Abrüstung setzten sie auf Abschreckung, so die Friedensforscher. In der Praxis bedeutet das, jeder Nuklearstaat modernisiert oder erweitert sein Atomwaffenarsenal, was eine Kettenreaktion auslöse. In diesem Wettrüsten übernehme Europa eine immer aktivere Rolle, so die Forscher. Ein Grund seien Zweifel an der Verlässlichkeit der USA.
1: Auf den Philippinen hat es ein schweres Erdbeben gegeben. Laut örtlichem Institut für Vulkanologie und Seismologie hatte das Beben auf der Insel Mindanao eine Stärke von 7,8. Das Institut hat deshalb eine Tsunami-Warnung herausgegeben. Präsident Marcos Jr. rief die Bevölkerung dazu auf, sich umgehend in höher gelegene Gebiete zu begeben. Ein defektes Bauteil an der Lüftungsanlage war schuld am Feueralarm im Tower des Münchner Flughafens. Das hat ein Sprecher des Airports mitgeteilt. Nachdem der Alarm losgegangen war, wurde der Tower evakuiert und der Flugbetrieb für knapp 2 Stunden eingestellt. Das defekte Bauteil wurde ausgetauscht und das Nachtflugverbot verkürzt, damit die verspäteten Flüge noch abgefertigt werden konnten. Endlich! Tennisspieler Alexander Zverev hat das Finale der French Open gewonnen. Der 29-Jährige setzte sich in Paris gegen den Italiener Flavio Cobolli in 5 Sätzen durch. Für den Hamburger ist es der erste Grand-Slam-Titel seiner Karriere. Der letzte deutsche Sieger eines Grand-Slam-Turniers war Boris Becker vor 30 Jahren.
3: Der Autoverkehrsdienst meldet normalen Verkehr in und um München.

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3: Es ist ganz genau 6 Uhr geworden und wir messen genau 14 Grad in München-Thalkirchen. 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
1: Ich bin Oliver Urbanke. Guten Morgen. Die Gewerkschaften sind bei einer möglichen Ausweitung des 8-Stunden-Tags zu keinerlei Kompromiss bereit. Jegliche Light-Version des Arbeitszeitgesetzes sei ein rein ideologisch getriebener Irrläufer, sagte DGB-Chefin Fahimi dem Redaktionsnetzwerk Deutschland. Union und SPD wollen statt einer Tages- eine Wochenhöchstarbeitszeit. Politikerbeleidigungen sollten aus dem Strafgesetzbuch gestrichen werden. Das fordert unter anderem Bundestagsvizepräsident Ramelow. Die Regelung nütze nur jenen, die behaupten, man könne seine Meinung nicht mehr sagen, sagte er dem Redaktionsnetzwerk Deutschland. Die SPD will am Status quo festhalten. Zuvor waren Bürger zu Geldstrafen verurteilt worden, nachdem sie Kanzler Merz als Lackaffe oder Lügenfritz bezeichnet hatten. Der Flugbetrieb am Münchner Flughafen ist am Abend vorübergehend eingestellt worden. Nach knapp 2 Stunden konnten aber wieder erste Maschinen abheben und landen. Joshua Heise berichtet.
2: Um 20.33 Uhr wurde der Tower des Münchner Airports geräumt, weil dort Brandgeruch festgestellt wurde. Um 21:15 dann die Entwarnung. Feuer oder Rauch wurde nach Angaben eines Sprechers nicht festgestellt. Schuld an dem Alarm war demnach ein defektes Bauteil an der Lüftungsanlage. Um verspätete Flüge noch abfertigen zu können, wurde nach erneuter Flugbetriebsaufnahme das Nachtflugverbot verkürzt.
1: Israels Luftwaffe hat Ziele im Iran angegriffen. Das hat das israelische Militär am Morgen mitgeteilt. Der Angriff folgte auf iranische Raketenangriffe auf Israel am Abend zuvor. Alle Raketen sollen abgefangen worden sein. Zuvor hatte Israel bereits Ziele in Beirut attackiert, trotz einer von US-Präsident Trump verkündeten Waffenruhe. Bayerns Polizei testet ab heute Taser im Streifendienst, zunächst in Schweinfurt, Regensburg und Augsburg. Kritiker bezweifeln die Wirkung der Elektroschocker. Amnesty International warnt, Taser könnten schwere Schäden anrichten und sogar zum Tod führen. Gutachten zeigen zudem, die Hemmschwelle für den Einsatz ist niedriger als bei Schusswaffen.
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3: Und der Radio Tute Verkehrsdienst meldet in München, der mittlere Ring zwischen der Auffahrt Landshuter Allee und Dachauer Straße gibt derzeit 1 Kilometer Stau.
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3: Geblitzt wird in München Trudering die Gartenstadtstraße, dann in der Ortsdurchfahrt Schlacht zwischen Oberframmern und Glonn und in der Ortsdurchfahrt Kempfenhausen auf der Münchner Straße in Fahrtrichtung Berg. Wenn Sie weitere Blitze erspechten, dann am besten gleich direkt die Studionummer 089 723 2000 723 2000.
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3: Heute scheint zunächst die Sonne, am Nachmittag ziehen dann von Westen her immer mehr hohe Wolken heran. In den Alpen bilden sich dann einzelne Schauer und Gewitter. Gegen Abend setzt dann in Unterfranken Regen ein. Die Temperaturen erreichen 23 bis 29 Grad. Morgen und am Mittwoch regnet es besonders im Süden häufig. Sonst herrscht bis Freitag eher unbeständiges und zum Teil windiges Schauerwetter. In München, Thalkirchen, in Wellichurchen messen wir derzeit genau 14 Grad und zum Abschluss noch die genaue Zeit. Es ist mittlerweile 6 Uhr und 17 Minuten.

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1: Today History, heute ist Montag, der 8. Juni. Sie hören die Radio Today Morgenwelle. Jetzt der Blick ins historische Kalenderblatt. Heute geht es um den Österreicher Kurt Waldheim Geherst. Kurt Waldheim, er lebte in den Jahren 1918 bis 2007, hatte schon eine lange Karriere hinter sich, bevor er zum Staatspräsidenten Österreichs gewählt wurde. 1937 Reserveoffizier der Kavallerie war er 1938 nach dem Anschluss Österreichs in die SA-Reiterstandarte aufgenommen worden. Um die Frage, ob er dies selbst beantragt hatte, sollte sich die spätere sogenannte Waldheim-Affäre drehen. Im Zweiten Weltkrieg brachte er es bis zum Oberleutnant mit Verwendung im Generalstab, eingesetzt vor allem in Südosteuropa. 1946, entnazifiziert, trat Waldheim in den diplomatischen Dienst ein, war Österreichs UN-Botschafter und späterer Außenminister. Als er 1972 bis 1981 zum Generalsekretär der Vereinten Nationen gewählt wurde, spielte seine Vergangenheit noch keine Rolle. Erst als die ÖVP ihn im Jahr 1985 als Kandidaten für die Bundespräsidentschaft aufstellte, wurde seine SA-Mitgliedschaft und seine Militärlaufbahn publik. Als Bundespräsident in den Jahren 1986 bis 1992 sah er sich schweren Vorwürfen ausgesetzt und wurde von vielen Staaten gemieden. Weder wurde er eingeladen, noch konnte er Staatsoberhäupter empfangen. Einzig arabische Staaten suchten den Kontakt zu ihm. Eine internationale Historikerkommission untersuchte Waldheims Tätigkeit zwischen 1938 und 1945 und fand letztlich, so ihr Bericht von 1988, keinerlei Hinweise auf eine Verwicklung in Kriegsverbrechen. Geblitzt wird in der Ortsdurchfahrt Kempfenhausen auf der dortigen Münchner Straße Richtung Berg am Starnberger See. Wenn auch Sie Blitzer melden möchten, dann am besten gleich direkt die Studionummer 089 723 2000. 6 Uhr und mittlerweile 31 Minuten. Es ist eine Minute nach halb sieben. 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

Fußballnationalspielerin Laura Freigang hat sich erstmals zum Verfahren der Nationalen Anti-Doping-Agentur wegen möglicher Melde- und Kontrollversäumnisse geäußert. Gegen mich besteht und bestand zu keinem Zeitpunkt ein Dopingverdacht, schrieb die Kapitänin von Bundesligist Eintracht Frankfurt. Innerhalb von 12 Monaten soll die 28 Jahre alte Freigang dreimal für eine Kontrolle nicht an dem von ihr angegebenen Ort gewesen sein. Wegen der 3 verpassten Dopingtests droht der Offensivspielerin jetzt eine Sperre.

0: Angesagt ist die Montagsausgabe der Radio Today Morgenwelle, Montag, der 8. Juni. Die Zeit mittlerweile 6 Uhr und genau 41 Minuten.
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0: CSU-Landesgruppenchef Hoffmann hat die Diskussion um das Ehegattensplitting als einseitig kritisiert. Die Abschaffung des Ehegattensplittings wäre eine Steuererhöhung. Die haben wir im Koalitionsvertrag ausgeschlossen, sagte Hoffmann. Menschen, die heiraten, haben Unterhalts- und Fürsorgepflichten füreinander und entlasten damit den Staat. Und deswegen ist das ein taugliches Instrument, an das wir nicht ran wollen, so der CSU-Politiker. Er wunderte sich über die Diskussionen beim Ehegattensplitting, weil sie so einseitig ist. Im Tower des Münchner Flughafens wurde Feueralarm ausgelöst. Grund dafür war ein defektes Bauteil gewesen. Es gehört zu der Lüftungsanlage und wurde dann ausgetauscht, wie ein Sprecher des Flughafens am späten Sonntagabend mitteilte. Man konnte den Tower wieder ohne Einschränkungen in Betrieb nehmen. Zuvor war der Flugbetrieb für rund 2 Stunden eingestellt worden. Der Münchner Flughafen konnte dann möglichst viele Flüge noch bis in die späte Nacht hinein abfertigen.

bis zur Sommerpause will die schwarz-rote Koalition grundlegende Reformen auf den Weg bringen. Auch die Rente ist Thema. Der Deutsche Gewerkschaftsbund sei dafür, dass es eine verpflichtende betriebliche Alterssicherung für alle gibt, und zwar mit uns als Tarifvertragsparteien, sagte die Vorsitzende Fahimi. Wie das finanziert werden soll, ließ Fahimi allerdings offen. Dazu kann man nur kommentieren, dass der DGB bis heute wohl glaubt, dass irgendwo diese Geldbäume stehen.

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3: Es ist ganz genau 7 Uhr geworden und wir messen ganz genau 15 Grad in München-Thalkirchen. 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

gleich zwei neue Blitzer sind hinzugemeldet worden. Einmal hat Martin angerufen. Er meldet in Geretsried einen neuen Blitzer, und zwar auf der Egerlandstraße. Danke, Martin. Und Michael hat sich gemeldet. Er meldet in Fahrenshausen die Ingolstädter Straße. Danke auch an Michael. Wenn auch Sie Blitzer melden möchten, dann am besten gleich direkt die Studionummer 089 723 2000. 7:23 2000. 7:10 Uhr und genau 10 Minuten. 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
1: Ich bin Oliver Urbanke. Guten Morgen. Der Traumjob direkt nach dem Studium scheint für viele Studierende nicht mehr ganz so selbstverständlich zu sein. Laut einer Umfrage der Beratungsgesellschaft EY gehen nur noch 39% sicher davon aus, schnell eine passende Stelle zu finden. Vor 2 Jahren waren es noch deutlich mehr. Zoin Tasovali berichtet.
2: Früher lockte vor allem das Gehalt. Heute zählt für viele Studierende etwas ganz anderes. Ein möglichst sicherer Job. Flexible Arbeitszeiten und gute Arbeitsbedingungen landen erst dahinter. Die Autoren der Studie sehen darin einen klaren Stimmungswechsel. Die wirtschaftliche Unsicherheit und steigende Arbeitslosigkeit hinterlassen also ihre Spuren. Passend dazu wollen Studierende heute in Berlin gegen die geplante Nichterhöhung der BAföG-Sätze demonstrieren.
1: Eine sofortige Waffenruhe und Verhandlungen über ein Ende des Krieges. Dazu fordern Deutschland, Frankreich, Großbritannien und die Ukraine Kreml-Chef Putin auf. Die Staats- und Regierungschefs Merz, Macron, Starmer und Zelensky haben nach einem Treffen in London 5 Bedingungen genannt, darunter Sicherheitsgarantien für die Ukraine. Putin hatte Verhandlungen zuletzt abgelehnt. 3 Wochen nach dem Einsturz eines Hauses im sächsischen Görlitz sind 2 Verdächtige festgenommen worden. Sie stehen laut einem Polizeisprecher im Verdacht, in dem Haus Rohrleitungen beschädigt oder manipuliert zu haben, offenbar mit dem Ziel, Gegenstände für den Verkauf zu finden. Bei dem Einsturz durch ein Gasleck kamen 3 Menschen ums Leben. Im Tower des Münchner Flughafens ist gestern Feueralarm ausgelöst worden. Grund dafür war ein defektes Bauteil der Lüftungsanlage. Das wurde noch am Abend ausgetauscht, sodass der Tower seine Arbeit wieder aufnehmen konnte. Um auf den zwischenzeitlichen Flugstopp zu reagieren und noch in der Nacht einige Starts und Landungen abzufertigen, wurde das Nachtflugverbot vorübergehend eingeschränkt. Der dänische Fußballer Christian Eriksen ist während eines Länderspiels gegen die Ukraine erneut auf dem Spielfeld zusammengebrochen. Der 34-jährige Wolfsburg-Profi konnte nach einer Behandlung aber selbst aufstehen und zum Krankenwagen gehen. Das Spiel wurde trotzdem abgebrochen. Vor 4 Jahren hatte Eriksen während eines EM-Spiels einen Herzstillstand erlitten und musste wiederbelebt werden.
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3: Und der Radio Tude Verkehrsdienst meldet Autobahn A8 Eschenried Richtung Allach bei der A99 1 Kilometer Stau, dann die A94 Passau Richtung München zwischen Auwiesen und Anzing 4 Kilometer Stau, die A95 Garmisch-Partenkirchen Richtung München zwischen Oberdill und Fürstenried, hier besteht Gefahr durch ein totes Tier auf der Fahrbahn, dann die A99 München Südwest Richtung München Nord zwischen Neuherberg und Flöttmanning Nord, Gefahr durch verloren gegangene Ladung, es handelt sich um einen großen Müllsack. Dann im weiteren Verlauf der A99 zwischen dem Kreuz München West und dem Allacher Dreieck 2 Kilometer Stau und im weiteren Verlauf der A99 zwischen dem Dreieck München Südwest und Germering Nord 1 Kilometer Stau. Dann die A99 jetzt München Nord Richtung München Süd zwischen dem Kreuz München Nord und Aschheim-Ismaning, auch hier Gefahr durch Gegenstände auf der Fahrbahn. Dann die B304 Wasserburg am Inn Richtung München zwischen Thomannweg und Leuchtenbergring staut es sich. Ebenso die B304 jetzt Dach Richtung München zwischen Schroppen-Wiesenstraße und München. Dann die B471 Fürstenfeldbruck Richtung Oberschleißheim zwischen Dachau und Oberschleißheim 1 Kilometer Stau. Und dann gibt es noch einen Stau in München am Mittleren Ring und zwar zwischen der Landshuter Allee und der Dachauer Straße.
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3: Geblitzt wird in Fahrenshausen auf der Ingolstädter Straße. Noch einmal danke an Michael. Dann in Geretsried die Egerlandstraße. In der Ortsdurchfahrt Kempfenhausen am Starnberger See die Münchner Straße Richtung Berg. Dann in der Ortsdurchfahrt Schlacht zwischen Oberpframmern und Glonn. Und in München-Trudering die Gartenstadtstraße. Und für weitere Blitzer am besten direkt die Studionummer 089 723 2000.
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3: Heute scheint zunächst die Sonne, am Nachmittag ziehen dann von Westen her immer mehr hohe Wolken heran. In den Alpen bilden sich dann einzelne Schauer und Gewitter. Gegen Abend setzt dann in Unterfranken Regen ein. Die Temperaturen erreichen 23 bis 29 Grad. Morgen und am Mittwoch regnet es besonders im Süden häufig. Sonst herrscht bis zum Freitag eher unbeständiges, zum Teil windiges Schauerwetter. In München, Thalkirchen, in Wellechurchen messen wir derzeit genau 15 Grad. Und zum Abschluss noch die genaue Zeit. Es ist mittlerweile 7 Uhr und 18 Minuten.

0: Unaufhaltsam und schnellen Schritts nähern wir uns der Tour de Open Line. Es ist nämlich bereits 7 Uhr und 21 Minuten geworden. Das heißt, in 9 Minuten ist es 7:30 und in 9 Minuten geht's wieder los. Wenn Sie privat etwas durchsagen möchten oder vielleicht auch nur jemanden grüßen wollen, in 9 Minuten geht das über die Studiotelefonnummer 089 7 23 2000. Radio zum Mitreden, die 7.30 Uhr Ausgabe der Tour de Open Line. Erreichbar über die Studiotelefonnummer 089 7 23 2000.
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Und dann ist es auch schon wieder soweit. Radio zum Mitreden startet die Open Line, die Morgenwellenausgabe. Die Telefonnummer dafür ist die 089 und an die 723 2000. 723 2000 jetzt.

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3: Und dann schauen wir mal, wie wir hier als Ersten begrüßen können. Radio Today, die Open Line. Hallo, guten Morgen.
4: Ja, guten Morgen. Peter, hier der Werner.
3: Hallo Werner, was liegt an?
4: Ich wollte nur Grüße ausrichten.
3: Ja, dann leg los.
4: An den Tobi, Dirk, Martin, an die Gabi und an den Olaf. Dem wollte ich Danke sagen und natürlich an euer tolles Team und allen eine stressfreie Woche, allen Stammhörern wünsche
3: ich. Wunderbar, das wünsche ich dir auch, Werner. Mach's gut, vielleicht bis zum nächsten Mal.
4: Ja, bis zum nächsten Mal. Danke,
3: bis dann, ciao. Servus. Also gleich zu Beginn der Open Line ein freundlicher Gruß von Werner. Das hat doch was, gerade am Montag, auch wenn die Sonne scheint. 089-723-2000. Wen haben wir jetzt dann? Hallo, guten Morgen.
5: Ja, morgen. Martin, grüß dich.
3: Hallo Martin, was liegt bei dir an?
5: Erstens mal möchte ich mich da anschließen an die Grüße. Dann brauche ich nicht alles aufzählen, weil es ist natürlich immer praktisch, gell? Danke, Werner. Und ich hätte noch meinen Akkurasenmäher zu verkaufen. Das ist ein Sabo 43 Akku, heißt das Ding. Allerdings, weil ich den mir damals als Ersatzgerät mal gekauft habe, habe ich natürlich kein Akku und kein Ladegerät. Da geht aber jeder handelsübliche 12-Volt-Akku, so Bleiakku, 12-Volt, 28 Ampere an die Dinger.
3: Mhm.
5: Und ein normales Autoladegerät, das tut es auch. Also wie gesagt, das hat eigentlich in der Regel hat so ein Ladegerät jeder daheim.
3: Also du bietest diesen Akkurasenmäher an, aber ohne Akku und ohne Ladegerät.
5: Genau, richtig.
3: Aber sonst ist er funktionsfähig.
5: Super, die Dinger sind unverwüstlich. Ich habe mir damals insgesamt 4 Stück angeschafft, so im Laufe der Zeit. Und habe jetzt aber, wie gesagt, meine Terrasse komplett umgestaltet hinten. Und jetzt brauche ich eigentlich nur noch einen im Schrebergarten. Und die anderen sind jetzt alle, einer ist schon weg und jetzt kommt der zweite weg.
3: Und okay, was stellst du finanziell vor, Martin?
5: Verhandlungsbasis würde ich sagen so 140 Euro.
3: Gut, dann sag uns deine Telefonnummer.
5: Das ist die 0172-852-4511.
3: Dann wiederholt die Nummer noch einmal.
5: 0172-852-4511. Die sind unkaputtbar, die Dinger.
3: Du, wunderbar. Du, dann drücke ich dir die Daumen, dass sie weggehen, gell?
5: Schauen wir mal, gell?
3: Mach's gut, servus.
5: Bitte, servus.
3: Also ein Akku-Rasenmäher wurde angeboten, ohne Akku und ohne Ladegerät für 140 Euro. Wenn Sie die ein oder andere hier genannte Telefonnummer nicht gleich mitschreiben konnten, auch kein Problem, die kann man den ganzen Tag über hier noch einmal nachfragen. Wir sind noch mittendrin in der 7.30 Uhr Ausgabe der Open Line. Es wäre noch etwas Zeit für eine dritte Durchsage. Ansonsten verweise ich schon mal auf die nächsten Open Lines. Heute Nachmittag bei Super Finke die Nachmittagsausgabe um 16.30 Uhr und eine Abend Ausgabe gibt es am heutigen Montag auch. Die ist in knapp 12 Stunden, nämlich dann um 19.30 Uhr. So, wie schaut's aus? Geht es noch was oder geht nichts mehr? Damit letzter Aufruf für die Open Line. Jetzt noch anrufen, ansonsten steigen wir wieder ein ins Musikprogramm. 089-723-2000.
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Ein Autofahrer ist bei einem Unfall an einem unbeschrankten Bahnübergang in Oberbayern ums Leben gekommen. Eine Güterlok erfasste sein Fahrzeug und schleifte es mehrere hundert Meter weit mit, wie die Polizei heute mitteilt. Der Fahrer wurde in dem Auto eingeklemmt und er lag noch an der Unfallstelle seinen schweren Verletzungen. Radio Today, die Morgenwelle am Montag, 7 Uhr und genau 39 Minuten. Es ist 9 Minuten nach 7:30 Uhr.

0: Und angesagt ist die Montagsausgabe der Radio Tour de Morgenwelle. Montag, der 8. Juni. Die Zeit mittlerweile 7 Uhr und genau 42 Minuten. 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
0: CSU-Landesgruppenchef Hoffmann hat die Diskussion um das Ehegattensplitting als einseitig kritisiert. Die Abschaffung des Ehegattensplittings wäre eine Steuererhöhung. Die haben wir im Koalitionsvertrag ausgeschlossen, sagte Hoffmann. Menschen, die heiraten, haben Unterhalts- und Fürsorgepflichten füreinander und entlasten damit den Staat. Und deswegen ist das ein taugliches Instrument, an das wir nicht dran wollen, sagte der CSU-Politiker. Er wunderte sich über die Diskussion beim Ehegattensplitting, weil sie so einseitig ist. Im Tower des Münchner Flughafens wurde Feueralarm ausgelöst. Grund dafür war ein defektes Bauteil gewesen. Es gehörte zu der Lüftungsanlage und wurde dann ausgetauscht, wie ein Sprecher des Flughafens am späten Sonntagabend mitteilte. Man konnte den Tower wieder ohne Einschränkungen in Betrieb nehmen. Zuvor war der Flugbetrieb für rund 2 Stunden eingestellt gewesen. Der Münchner Flughafen konnte dann möglichst viele Flüge noch bis in die späte Nacht hinein abfertigen.

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Ein Pilot ist bei dem Absturz seines Segelflugzeuges in Mittelfranken ums Leben gekommen. Das Flugzeug sei beim Start mit einer Seilwinde abgestürzt, teilte die Polizei heute mit. In einem angrenzenden Feld blieb das Flugzeug dann liegen. Der 61 Jahre alte Pilot starb noch an der Unfallstelle bei Greding. 7:50 Uhr, es ist 7:50 Uhr. 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
3: Es ist ganz genau 8 Uhr geworden, damit ist Halbzeit in der Montagsausgabe der Radio Today Morgenwelle. Wir messen 17 Grad in München-Thalkirchen. Guten Morgen.
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1: Ich bin Oliver Urbanke. Guten Morgen. Die Bundesregierung weiß nicht, welche Folgen das Gebäudemodernisierungsgesetz für den Klimaschutz haben wird. Das geht aus einer Antwort auf eine Grünen-Anfrage hervor, die den Funke-Medien vorliegt. Grünen-Politiker Saleh verweist in dem Kontext auf das Verschlechterungsverbot beim Klimaschutz. Sollten durch das neue Gesetz Klimastandards abgesenkt werden, sei das verfassungswidrig. Kriege, Konflikte und geopolitische Spannungen auf der Welt führen aktuell wieder zu einem atomaren Wettrüsten. Zu dem Ergebnis kommt ein Bericht des Stockholmer Friedensforschungsinstituts SIPRI. Sigrid Harms berichtet.
2: Die Welt wird von Jahr zu Jahr unsicherer. Zusammen verfügen die Atommächte über 12.000 Atomsprengköpfe. Statt auf Abrüstung setzten sie auf Abschreckung, so die Friedensforscher. In der Praxis bedeutet das, jeder Nuklearstaat modernisiert oder erweitert sein Atomwaffenarsenal, was eine Kettenreaktion auslöse. Die Maßnahmen eines Landes führten zu ähnlichen Schritten in anderen.
1: Die Deutsche Bahn stattet ihre Kundenbetreuer an Bahnhöfen und in Zügen seit einigen Wochen mit Bodycams aus. Rund ein Drittel haben das freiwillige Angebot bislang in Anspruch genommen. Bis Mitte des Jahres soll die Quote bei 50% liegen, heißt es von der DB Regio. Umfragen der Gewerkschaft EVG zeigen immer wieder, dass sich viele Zugbegleiter bei ihrer Arbeit nicht sicher fühlen. Nach dem schweren Erdbeben vor der Küste der südphilippinischen Provinz Sarangani haben die Behörden die Tsunami-Warnung weitgehend aufgehoben. Das Beben der Stärke 7,8 hatte Teile der Insel Mindanao erschüttert. Der philippinischen Polizei zufolge kamen mindestens 3 Menschen ums Leben. Wie viele Verletzte es gab, war genauso unklar wie das genaue Ausmaß der Schäden. Endlich geschafft. Tennisspieler Alexander Zverev hat das Finale der French Open gewonnen. Der 29-Jährige setzte sich in Paris gegen den Italiener Flavio Cobolli in 5 Sätzen durch. Für den Hamburger ist es der erste Grand-Slam-Titel seiner Karriere. Der letzte deutsche Sieger eines Grand-Slam-Turniers war Boris Becker vor 30 Jahren.
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3: Und der Radio Today Verkehrsdienst meldet Autobahn A9 Nürnberg Richtung München zwischen dem Kreuz München Nord und Freimann 3 Kilometer Stau, dann die A94 Passau Richtung München zwischen Auwiesen und Markt Schwaben 6 Kilometer Stau, dann im weiteren Verlauf der 94 zwischen Amoosfeld und Steinhausen 2 Kilometer Stau, dann die A96 Lindau Richtung München zwischen Leim und Sendling 1 Kilometer Stau, die A99 München Süd Richtung München Nord zwischen dem Kreuz München Ost und Kirchheim bei München 1 Kilometer Stau. A99 München Südwest Richtung München Nord zwischen dem Kreuz München West und dem Allacher Dreieck 2 Kilometer Stau. Dann im weiteren Verlauf der A99 zwischen Germering Nord und dem Aubinger Tunnel 1 Kilometer Stau. A99 München Nord Richtung München Südwest zwischen dem Dreieck Allach und Lochhausen 4 Kilometer Stau. A99 zwischen dem Dreieck Eschenried und dem Dreieck Allach 2 Kilometer Stau. B471 Fürstenfeldbruck Richtung Oberschleiß zwischen Dachau und Oberschleißheim 1 Kilometer Stau, dann noch die A995 Kreuz München Süd Richtung Chiemgaustraße zwischen Unteraching Nord und dem Mittleren Ring 2 Kilometer Stau. Und dann gibt es in München am Mittleren Ring noch 3 Stauungen, einmal zwischen Ramersdorf und der Schlüsselbergstraße, zwischen Schwabing und der Gunde-Linden-Straße und zwischen der Hansa-Straße und der Dachauer Straße.
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3: Geblitzt wird in Geretsried die Egerlandstraße, dann in Fahrenshausen die Ingolstädter Straße, dann die Allacher Straße in der 30er-Zone, den hat Roland gemeldet, vielen Dank. Karl-Heinz meldet die Thalkirchner Straße stadtauswärts in der 30er-Zone, die Ortsdurchfahrt Heimhausen in Fahrtrichtung B13, danke an Gundi. Dann die in München-Trudering die Gartenstadtstraße und noch in der Ortsdurchfahrt Kempfenhausen wird geblitzt am Starnberger See, an der Münchner Straße Richtung Berg. Und für weitere Blitze am besten gleich direkt die Studionummer 089 723 2000.
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3: Heute scheint zunächst die Sonne, am Nachmittag ziehen dann von Westen her immer mehr hohe Wolken heran. In den Alpen bilden sich dann einzelne Schauer und Gewitter. Gegen Abend setzt dann in Unterfranken Regen ein. Die Temperaturen erreichen 23 bis 29 Grad. Morgen und am Mittwoch regnet es besonders im Süden häufig. Sonst herrscht bis Freitag eher unbeständiges und zum Teil windiges Schauerwetter. In München, Thalkirchingen, Wellitzschörtschen messen wir derzeit genau 18 Grad. Und zum Abschluss noch die genaue Zeit. Es ist mittlerweile 8 Uhr und 18 Minuten.
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Angesagt ist die Montagsausgabe der Radio Tour der Morgenwelle, Montag, der 8. Juni. Papst Leo XIV. Hat in der spanischen Hauptstadt eine Messe unter freiem Himmel zelebriert, an der nach offiziellen Angaben rund 1,2 Millionen Menschen teilgenommen haben. Es war die bisher größte Menschenmenge bei einer Messe Leos, seit der US-Amerikaner im Mai des vergangenen Jahres zum Papst gewählt wurde. Die Polizei musste wegen des Andrangs schließlich die Zugänge absperren. Leo XIV. Sagte bei der Messe, der Glaube dürfe nicht privat bleiben, sondern müsse auch im Alltag und auch in der Gesellschaft sichtbar werden. Dann hat Thomas angerufen, er meldet einen neuen Blitzer, und zwar wird

Jetzt am Bahnhof Peis, das ist drüben bei Aing, vielen Dank Thomas. Wenn auch Sie Blitzer melden wollen, dann entweder die Freecall-Nummer 0800-1000-Today oder gleich direkt im Studio anrufen unter 089 723 2000. 8 Uhr und genau 28 Minuten, Sie hören die Montagsausgabe der Today-Morgenwelle.

Bayerns Polizisten sollen bei einem Pilotprojekt den Einsatz von sogenannten Teasern im Streifendienst erproben. Damit sollen den Beamten ein möglichst schonendes und wirksames Einsatzmittel zur Verfügung gestellt werden, teilte das Innenministerium heute mit. Aktuell können Beamten verschiedener bayerischer Polizeiinspektionen die Elektroschocker erstmals mit auf Streife nehmen. Der Teaser-Einsatz bei der Polizei ist nicht ganz neu, sorgt aber immer wieder für Debatten. In Bayern wird die Waffe bereits seit 2006 von Spezialeinheiten genutzt und seit dem Jahr 2021 bei geschlossenen Einheiten wie dem Bayerischen Unterstützungskommando. 8 Uhr und mittlerweile 38 Minuten. Es ist 8 Minuten nach 8:30. 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

0: Angesagt ist die Montagsausgabe der Tour de Morgenwelle, Montag, der 8. Juni. Die Zeit mittlerweile 8 Uhr und genau 42 Minuten.
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0: CSU-Landesgruppenchef Hoffmann hat die Diskussion um das Ehegattensplitting als einseitig kritisiert. Die Abschaffung des Ehegattensplittings wäre eine Steuererhöhung. Die haben wir im Koalitionsvertrag ausgeschlossen, sagte Hoffmann. Menschen, die heiraten, haben Unterhalts- und Fürsorgepflichten füreinander und entlasten damit den Staat. Und deswegen ist das ein taugliches Instrument, an das wir nicht ran wollen, sagte der CSU-Politiker. Er wunderte sich über die Diskussion beim Ehegattensplitting, weil sie so derart einseitig ist. Im Tower des Münchner Flughafens wurde Feueralarm ausgelöst. Grund dafür war ein defektes Bauteil gewesen. Es gehörte zu der Lüftungsanlage und wurde dann ausgetauscht, wie ein Sprecher des Flughafens am späten Sonntagabend sagte. Man konnte den Tower wieder ohne Einschränkungen arbeiten lassen. Zuvor war der Flugbetrieb für rund 2 Stunden eingestellt gewesen. Der Münchner Flughafen konnte dann möglichst viele Flüge noch bis in die späte Nacht hinein abfertigen.

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8 Uhr und mittlerweile 58 Minuten. Sie haben die Montagsausgabe der Morgenwelle, 2 vor 9. 3 Wochen nach dem tödlichen Einsturz eines Hauses in Görlitz sind 2 mutmaßliche Buntmetalldiebe im Visier der Ermittler. Sie stehen im Verdacht, die Rohrleitungen im Gebäude beschädigt zu haben. Die Männer wurden festgenommen und sitzen bereits in U-Haft. Es werde wegen des Verdachts der Herbeiführung einer Sprengstoffexplosion mit Todesfolge in Tateinheit mit fahrlässiger Tötung ermittelt, hieß es heute Vormittag.

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3: Es ist ganz genau 9:03 geworden. Wir messen 20 Grad in München-Thalkirchen. 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
1: Ich bin Oliver Urbanke. Guten Morgen. Böllerwürfe, Beleidigungen und zunehmende Gewalt. Für viele Bahnmitarbeiterinnen und Mitarbeiter ist das Alltag. Um sie besser zu schützen, stattet die Deutsche Bahn seit einigen Wochen Kundenbetreuer an Bahnhöfen und in Zügen mit Bodycams aus. Claudia Wächter berichtet.
2: Bodycams sollen Standard werden bis Jahresmitte, so der Plan, soll zumindest die Hälfte der Bahnmitarbeiter solch eine Minikamera tragen. Zudem muss jeder, der Kundenkontakt hat, auch an einer Schulung teilnehmen. In Berlin läuft außerdem auch gerade ein Test mit Schutzhelmen, zum Beispiel bei Fußballspielen oder Demos. Vor allem nach dem tödlichen Angriff auf einen Zugbegleiter in Rheinland-Pfalz vor einiger Zeit ist das Thema Sicherheit im Fokus.
1: An deutschen Flughäfen tauchen immer öfter Drohnen auf und das geht richtig ins Geld. Im vergangenen Jahr wurden 226 Drohnenvorfälle gemeldet. Das zeigt eine Analyse des Deutschen Zentrums für Luft- und Raumfahrt. Gut die Hälfte führte zu Voll- oder Teilsperrungen an 25 Flughäfen. Die Kosten für den Luftverkehr beliefen sich mit Folgekosten durch Flugausfälle auf bis zu 160 Millionen Euro. Besonders oft betroffen waren die Flughäfen Frankfurt und München. Die Bundesregierung versucht nach Ansicht von Bundesratspräsident Bovin Schulte, zu viele Feuer gleichzeitig zu löschen. Bei den Reformen rate er der Regierung, sich auf die Dinge zu konzentrieren, die in der aktuellen wirtschaftlichen Lage nötig seien, sagte der SPD-Politiker dem Spiegel. So müsse die Steuerreform noch vor der Sommerpause kommen. Die Rentenfrage könne man in der zweiten Jahreshälfte lösen. Bei dem schweren Erdbeben auf den Philippinen sind Behördenangaben zufolge mindestens 15 Menschen ums Leben gekommen. 129 weitere seien bei dem Beben der Stärke 7,8 verletzt worden, heißt es vom philippinischen Zivilschutz. Besonders stark hat das Erdbeben die 700.000 Einwohnerstadt General Santos City getroffen. Die zwischenzeitlich ausgerufene Tsunami-Warnung ist mittlerweile aber wieder aufgehoben. Bayerns Polizei testet ab heute Taser im Streifendienst, zunächst in Schweinfurt, Regensburg und Augsburg. Kritiker bezweifeln die Wirkung der Elektroschocker. Amnesty International warnt, Taser könnten schwere Schäden anrichten und sogar zum Tod führen. Gutachten zeigen zudem, die Hemmschwelle für den Einsatz ist niedriger als bei Schusswaffen.
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3: So, und der Radio Tour de Verkehrsdienst meldet Autobahn A94 Passau Richtung München zwischen Zahndorf und Steinhausen derzeit 1 Kilometer Stau. Dann die A96 München Richtung Lindau zwischen Oberpfaffenhofen und Wörthsee. Hier ist der Standstreifen blockiert nach einem Unfall. Dann die A96 Lindau Richtung München zwischen Leim und Sendling staute sich. Dann die A99 München Nord Richtung München Südwest zwischen dem Dreieck Allach und Lochhausen 2 Kilometer Stau. Dann gibt es weitere Stauungen an der Bundesstraße B13. Giesing Richtung Chiemgaustraße zwischen Giesing und dem Mittleren Ring. Dann die B304 Dachau Richtung München zwischen Feld-Mochinger Straße und Triebstraße. Noch einmal die B304, aber jetzt Wasserburg am Inn Richtung München zwischen Neukäferloh und Haar und im weiteren Verlauf zwischen der Baumkirchner Straße und dem Leuchtenbergring. Und dann gibt es in München am Mittleren Ring derzeit 5 Stauungen zwischen Sintpertstraße und Tegerzier Landstraße, dann zwischen der Echerdinger Straße und Schlüsselbergstraße, zwischen der Landshuter Allee und der Dachauer Straße, zwischen Heckenstaller Tunnel und Murnauer Straße und zwischen Luise-Kisselbach-Tunnel und der Donnersberger Brücke.
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3: Geblitzt wird am Bahnhof Peis, und zwar bei Aing, dann in der Ortsdurchfahrt Heimhausen Richtung Bundesstraße B13, die Thalkirchner Straße stadtauswärts in der 30er-Zone, die Allacher Straße in der 30er-Zone, in Fahrenshausen die Ingolstädter Straße, in Geretsried die Egerlandstraße, dann in der Ortsdurchfahrt Kempfenhausen die Münchner Straße Richtung Berg am Stamberger See und in München-Trudering die Gartenstadtstraße. Und sollte das immer noch nicht alles gewesen sein, dann am besten gleich direkt die Studionummer 089 723 2000.
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3: Heute scheint zunächst einmal die Sonne. Am Nachmittag ziehen dann von Westen her immer mehr hohe Wolken heran. In den Alpen bilden sich dann einzelne Schauer und Gewitter. Gegen Abend setzt dann in Unterfranken Regen ein. Die Temperaturen erreichen 23 bis 29 Grad. Morgen und am Mittwoch regnet es besonders im Süden häufig. Sonst herrscht bis Freitag eher unbeständiges und zum Teil windiges Schauerwetter. In München, Thalkirchingen, Wellitzschörchen messen wir derzeit genau 21 Grad. Und zum Abschluss noch die genaue Zeit. Es ist mittlerweile 9 Uhr und 16 Minuten.

ist mittlerweile ganz genau 9 Uhr und 20 Minuten geworden. Das heißt, in ganz genau 10 Minuten ist es 9:30. Und auch am Montag startet 9:30 wieder die Today-Hitline. Ab 9:30 heißt es dann wieder, Sie wünschen's, wir spielen's. Die Musikwünsche auf Radio Today. Eine kleine aktuelle Meinungsumfrage ist natürlich heute auch wieder mit dabei. Es geht wieder um Ihr Bauchgefühl. Das alles dann über die Studionummer 089 723 2000. Wenn Sie 9:30 da mitmischen wollen, bitte nur diese eine Nummer wählen. 089 723 2000.

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1: Und mit der Punktlandung für die Today Headline. Es ist nämlich ganz genau 9.30 Uhr geworden. Es ist ganz genau 9:30. Die Radio Today Headline startet. Und eine kleine Umfrage ist heute auch wieder mit dabei. Papst Leo XIV. Hat nämlich in der spanischen Hauptstadt eine Messe unter freiem Himmel zelebriert, an der nach offiziellen Angaben rund 1,2 Millionen Menschen teilgenommen haben. Es war die bisher größte Menschenmenge bei einer Messe Leos, seit der US-Amerikaner im Mai vergangenen Jahres zum Papst gewählt wurde. Die Polizei musste wegen des Andrangs schließlich die Zugänge sperren. Leo XIV. Sagte bei der Messe, der Glaube dürfe nicht privat bleiben, sondern müsse auch im Alltag und in der Gesellschaft sichtbar werden. Er ist also jetzt gut ein Jahr im Amt und, das ist auffällig an ihm als Ami, er meidet nämlich eine Begegnung mit Donald Trump. Wie finden Sie ihn rein persönlich bis jetzt? Glauben Sie, dass er seinen Job gut macht oder eher nicht? Er ist ja eher ein Vertreter der leiseren Töne, aber wenn er dann was sagt, dann hat es manchmal die Sache in sich. Wir würden gerne ihr ganz persönliches Bauchgefühl zu ihm erfahren. Wie finden Sie ihn bis jetzt? Sagen Sie uns bitte dazu Ihre ganz persönliche Meinung. Zusammen mit dem ersten Musikwunsch jetzt anrufen unter 089 723 2000. Ab jetzt heißt es wieder, Sie wünschen's, wir spielen's, aber bitte nur diese eine Nummer wählen. 089 723 2000. 723 2000.

Der Thomas hat angerufen, er bestätigt noch einmal den Blitz in der Ortsdurchfahrt von Heimhausen Richtung Bundesstraße B13 wird geblitzt. Vielen Dank an Thomas. Und für weitere Blitze und natürlich auch die Musikwünsche, dieselbe Nummer, es ist die 089 und dann die 723-2000. Auch heute wieder am Montag bis um 10 Uhr, Sie wünschen's, wir spielen's. Nur diese eine Nummer wählen, 089 723 2000.

0: Und jetzt begrüße ich auf der 723-2000 den Oliver. Olli, grüß dich, hallo.
1: Servus Peter, grüß dich.
0: Servus Olli, du hast an erster Stelle mal einen ganz vertragten Blitzer. Erzähl, wo steht der?
1: Genau, und zwar steht der in Kempfenhausen bei Berg auf der Münchner Straße, und zwar Richtung Berg. Und zwar 1 Kilometer nach dem Blitzanhänger steht ein Bus und Blitz draus, bei Höhe der alten Klinik.
0: Da haben wir praktisch jetzt eine Kombination aus Blitzeranhänger und mobilen Blitzer.
1: Genau.
0: Ja,
1: genau,
0: wunderbar.
1: Das ist auch mal was Neues.
0: Olli, dann danke ich dir sehr für deinen Blitzer.
1: Gerne.
0: Musik haben wir auch ausgesucht. Dann wünsche ich dir einen erfolgreichen Tag und gute Fahrt weiterhin.
1: Danke, wünsche ich auch. Schöne Woche zusammen.
0: Servus. Gerne.
1: Danke, servus.
0: Und für den nächsten Musikwunsch kann man schon wieder durchklingeln hier auf der Studiotelefonnummer 089-723-2000. Sie wünschen es, wir spielen es. Bitte nur diese eine Nummer wählen. 089-723-2000.

0: vom Olli ausgesucht. Und jetzt vom Olli zum Martin. Martin, grüß dich, hallo.
1: Ja, servus, grüß dich.
0: Servus, Martin. Also, Leo, der 14. ist jetzt gut ein Jahr im Amt und er meidet eine Begegnung als Ami, zum Beispiel mit Donald Trump. Und wir würden gerne von dir heute wissen, Martin, wie schätzt du ihn persönlich ein? Was sagt dein Bauchgefühl? Macht er bislang für dich einen guten Job oder eher nicht so? Er ist ja ein Mann der leisen Töne, aber wenn er dann was sagt, ist oft überraschend. Was sagst du zu ihm?
1: Ja, also wie gesagt, ich habe noch nicht wahnsinnig viel mitgekriegt von ihm. Vielleicht ist er auch einfach zu leise. Die Töne sind vielleicht ein bisschen zu leise von ihm. Aber ich finde nun mal gut, dass er kein Trump-Anhänger ist und dass er sich da relativ gut raushält aus der ganzen Geschichte, dass er sich da nicht beeinflussen lässt. Aber ich weiß nicht, ob man noch was hört von dem. Also eher still, gell?
0: Aber du bist eher abwartend gleich positiv.
1: Ja, doch, ich denke mal schon, dass der was taugt, aber was willst du denn so groß machen in so einem Amt, gell?
0: Ja. Naja, okay, Martin, was hast du denn an Musik ausgesucht?
1: Du, ich nehme Welcome to the Pleasure Dome von Frankie Goes to Hollywood. Das sind dann die etwas lauteren Töne.
0: Ja, okay, Martin, dann gute Fahrt weiterhin und einen guten Start in die neue Woche wünsche ich dir.
1: Danke, gell?
0: Mach's gut, servus.
1: Servus.
0: Und für den nächsten Musikwunsch kann man schon wieder anrufen. 089 7 23 2007 23 2000.

Frankie Goes to Hollywood, Welcome to the Pleasure Dome, der Musikwunsch von Martin. 9 Uhr und bereits 51 Minuten, es ist 9 vor 10 und für die weitere Musikwünsche 089 723 2000.

0: Und auf der 7232000 begrüße ich jetzt den Chris. Chris, grüß dich, hallo.
1: Servus, habe die Ehre, grüß dich.
0: Grüß dich, Chris. Also er ist gut ein Jahr jetzt im Amt, Papst Leo der 14. Wie wirkt er ganz persönlich auf dich? Gefällt er dir oder findest du ihn gut oder eher nicht so?
1: Ja, ich finde, man kriegt auch gar nicht so viel von ihm mit, aber ich sag mal so, negativ fällt er jetzt nicht auf. Also passt schon, ich glaube, er macht einen guten Job, aber negativ fällt er mir auf jeden Fall nicht auf. Also ich bin auch ganz ehrlich, so richtig dabei bin ich auch nicht.
0: Ja, okay, na, aber trotzdem. Chris, dann hast du auch einen Musikwunsch, was darf es sein für dich?
1: Ja, gerne White Wedding von Billy Idol.
0: Wunderbar, dann passt ja alles. Chris, dann danke ich dir für deinen Anruf, gute Fahrt weiterhin und vielleicht meldest dich wieder mal.
1: Super, danke.
0: Bis dann, servus. Also für den Chris jetzt Billy Idol und mit diesem Musikwunsch möchte ich mich auch gleich von Ihnen verabschieden. Hier geht's gleich im Anschluss an die Morgenwelle weiter mit der Montagsausgabe des Hitradios und mit der Maria. In diesem Sinn, machen Sie es gut, ciao und servus, sagt wie immer die Stimme aus Sendling.

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3: Die Zeit ist es jetzt, 10.02 Uhr. 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
1: Ich bin Oliver Urbanke. Aktivistinnen und Aktivisten von Greenpeace haben Verkehrsschilder an Autobahnen überklebt, um ihrer Forderung nach einem generellen Tempolimit Nachdruck zu verleihen. Am frühen Morgen kletterten mehrere von ihnen zu einer Stelle der A4 bei Aachen und brachten einen 100 km/h-Aufkleber dort an, wo zuvor nur die Zahl 130 als empfohlene Richtgeschwindigkeit gestanden hatte. Laut Greenpeace sei das auch an allen anderen 25 Autobahngrenzübergängen geschehen. In Reutlingen starten tausende Haushalte mit einem Blackout in die Woche und das offenbar gewollt. Nach Angaben des Netzbetreibers gibt es Anzeichen für eine Brandstiftung in einem Umspannwerk. Claudia Wächter berichtet.
2: Blackout, mitten in der Nacht liegt das Umspannwerk lahm. Doch gut 5,5 Stunden später habe ungefähr die Hälfte der betroffenen Kunden wieder Strom und Gas gehabt, sagt ein Sprecher des Netzbetreibers. Einzelheiten sind noch unklar, doch auch Brandexperten des Landeskriminalamtes ermitteln bereits. Und viele erinnern sich jetzt natürlich an den Brandanschlag auf die Stromversorgung im Berliner Süden im vergangenen Winter. Zehntausende bibberten damals tagelang.
1: Nach dem schweren Erdbeben vor der Küste der südphilippinischen Provinz Sarangani haben die Behörden die Tsunami-Warnung weitgehend aufgehoben. Das Beben der Stärke 7,8 hatte Teile der Insel Mindanao erschüttert. Der philippinischen Polizei zufolge kamen mindestens 15 Menschen ums Leben, 129 wurden verletzt. Im Tower des Münchner Flughafens ist gestern Feueralarm ausgelöst worden. Grund dafür war ein defektes Bauteil der Lüftungsanlage. Das wurde noch am Abend ausgetauscht, sodass der Tower seine Arbeit wieder aufnehmen konnte. Um auf den zwischenzeitlichen Flugstopp zu reagieren und noch in der Nacht einige Starts und Landungen abzufertigen, wurde das Nachtflugverbot vorübergehend eingeschränkt. Mit dem Einzug ins Turnierquartier in Winston-Salem beginnt für Julian Nagelsmann die nächste WM-Etappe. Am Vormittag Ortszeit in Chicago hebt der Flieger mit der Fußballnationalmannschaft in Richtung North Carolina ab. Unweit des Hotels liegt das Gelände der Wake Forest University, wo die Nationalmannschaft trainieren wird. Die erste Einheit findet um 18 Uhr Ortszeit vor 3000 Fans statt.
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3: Der Radio Today Verkehrsdienst meldet A96 München Richtung Lindau. Zwischen Oberpfaffenhofen und Wörzsee ist der Standstreifen blockiert. Hier gab es einen Unfall. Dann auf der A99 München Südwest Richtung München Nord. Zwischen dem Dreieck München Südwest und Freiham Mitte ist der Standstreifen blockiert. Hier besteht Gefahr durch ein defektes Fahrzeug. Und dann geht's weiter auf dem Mittleren Ring. Zwischen dem Heckenstaller Tunnel und der Murnauer Straße besteht Gefahr durch eine Ölspur auf dem rechten Fahrstreifen. Radio Today wünscht euch weiterhin eine gute und sichere Fahrt.
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3: Blitzanhänger stehen einmal in Trudering und zwar in der Gartenstadtstraße, dann in der Ortsdurchfahrt Kempfenhausen auf der Münchner Straße, wenn ihr Richtung Berg fahrt. Dann haben wir noch einen Blitzer stehen, auch nochmal auf der Münchner Straße und zwar 1 Kilometer nach dem Blitzeranhänger, wenn ihr Richtung Berg fahrt, hier bei der alten Klinik. Weitere Blitzer sind noch gesehen worden am Bahnhof Peis hier bei Aying in der Ortsdurchfahrt Heimhausen, wenn ihr Richtung B13 fahrt, auf der Thalkirchner Straße stadtauswärts in der 30er Zone, auf der Allacher Straße in der 30er Zone, in Fahrenshausen auf der Ingolstädter Straße und in Geretsried auf der Egerlandstraße. Wenn ihr einen Blitzer gesehen habt, einen Blitzer bestätigen möchtet oder einen Blitzer abmelden möchtet, dann tut das hier bei uns bei Radio Today und wählt dafür die Studio-Hotline 089 723 2000.
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3: Heute scheint zunächst häufig die Sonne. Am Nachmittag ziehen von Westen her immer hohe Wolken heran. In den Alpen bilden sich einzelne Schauer und Gewitter. Gegen Abend setzt in Unterfranken Regen ein. Die Temperaturen erreichen 23 bis 29 Grad. Morgen und am Mittwoch regnet es besonders im Süden häufig. Sonst herrscht bis Freitag kühles und zum Teil windiges Schauerwetter. Die Temperatur in München-Thalkirchen beträgt aktuell 24 Grad und die Zeit ist es jetzt 10.19 Uhr. Und hier geht's gleich weiter mit Wickfield und ihrem Hit Saturday Night.
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1: Rund ein Drittel der Bahnkundenbetreuer trägt Bodycams. Gleich mehr dazu erfahrt ihr nur hier im Hitradio auf Radio Today.
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Die Zeit ist es jetzt genau 10.29 Uhr. 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Die Deutsche Bahn stattet ihre Kundenbetreuer an Bahnhöfen und in Zügen seit einigen Wochen mit Bodycams aus. Rund ein Drittel haben das freiwillige Angebot bislang in Anspruch genommen. Bis Jahresmitte wollen wir eine Quote von 50% erreichen, sagt der Deutsche Bahn-Regio-Chef Hermann van Zierdewelt der Deutschen Presseagentur. Bis Sommer sollen zudem alle Beschäftigten mit Kundenkontakt eine verpflichtende Schulung besucht haben, sagte van Zierdewelt weiter. Umfragen der Eisenbahn- und Verkehrsgewerkschaft zeigen immer wieder,

dass sich viele Zugbegleiter bei ihrer Arbeit nicht sicher fühlen. Ein Blitzer steht in Geretsried und zwar auf der Egerlandstraße. Wenn ihr einen Blitzer gesehen habt, einen Blitzer abmelden möchtet oder einen Blitzer bestätigen möchtet, dann tut das hier bei mir bei Radio Today und wählt dafür die Studio-Hotline 089 723 2000.

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1: Der Radiotour der Verkehrsdienst meldet A96 München Richtung Lindau. Zwischen Blumenau und Tunnel Etterschlag ist der Standstreifen blockiert. Hier besteht Gefahr durch Personen auf der Fahrbahn. Dann zwischen Oberpfaffenhofen und Wörthsee ist der Standstreifen wegen eines Unfalls blockiert. Wir gehen weiter auf die A99 München Südwest Richtung München Nord. Zwischen dem Dreieck München Südwest und Freiham Mitte ist der Standstreifen blockiert. Hier besteht Gefahr durch ein defektes Fahrzeug. Und auf dem Mittleren Ring zwischen dem Heckenstallertunnel und der Murnauer Straße besteht Gefahr durch eine Ölspur auf dem rechten Fahrstreifen. Radio Tour wünscht euch weiterhin eine gute und sichere Fahrt. Blitzanhänger stehen einmal in München-Trudering auf der Gartenstadtstraße, in der Ortsdurchfahrt Kempfenhausen auf der Münchner Straße, wenn ihr Richtung Berg fahrt. Dann haben wir nochmal die Münchner Straße und zwar 1 Kilometer nach dem Blitzeranhänger, wenn ihr Richtung Berg fahrt. Hier stehen sie dann bei der alten Klinik Mobil. Dann haben wir noch mobile Blitzer am Bahnhof Peis bei Aying. In der Ortsdurchfahrt Heimhausen Richtung B13 auf der Thalkirchner Straße stadtauswärts in der 30er-Zone, auf der Allacher Straße in der 30er-Zone und in Farnitzhausen auf der Ingolstädter Straße. Wenn ihr Blitzer gesehen habt, dann zögert nicht lange, teilt es mit uns und wählt hier für die Studio-Hotline 089 723 2000.

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1: Drohnen verursachen Millionenkosten an deutschen Flughäfen. Erfahrt gleich mehr dazu hier im Hitradio auf Radio Today.
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0: Zeit. Es ist jetzt genau 10.49 Uhr. 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Die wachsende Zahl von Drohnensichtungen führt an deutschen Flughäfen zu rasant steigenden Kosten. Im vergangenen Jahr wurden 226 Drohnenvorfälle gemeldet, zeigt eine Analyse des Deutschen Zentrums für Luft- und Raumfahrt. Davon führten 116 zu Voll- und Teilsperrungen an 25 Flughäfen. Die Kosten für den Luftverkehr beliefen sich auf geschätzt 60 Millionen Euro. Berücksichtige man Folgekosten aus Verzögerungen und gestörten Umläufen sowie Flugannullierungen wegen Drohnensichtungen, steige der Schaden auf bis zu 160 Millionen. Ein Blitzer steht in Fahrenshausen, und zwar auf der Ingolstädter Straße. Wenn ihr einen Blitzer gesehen habt, einen Blitzer bestätigen möchtet oder einen Blitzer abmelden möchtet, dann tut es hier bei uns auf Radio Today und wählt dafür die Studio-Hotline 089 723 2000.
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3: Die Zeit ist es jetzt genau 11 Uhr. 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
1: Ich bin Oliver Urbanke. Deutsche Flughäfen kämpfen zunehmend mit Kosten durch Sichtungen von Drohnen. Im vergangenen Jahr habe es knapp 200 Störfälle gegeben, heißt es vom Deutschen Zentrum für Luft- und Raumfahrt. Jan-Henner Reitze berichtet.
2: Der Großteil der Drohnensichtungen hat dazu geführt, dass der Flugverkehr mindestens teilweise eingestellt werden musste. Der finanzielle Gesamtschaden unterm Strich bis zu 160 Millionen Euro. Betroffen waren 25 Flughäfen deutschlandweit, vor allem aber die großen Drehkreuze in Frankfurt-Main und München. Wenn Hobbypiloten mit Drohne am Flughafen erwischt werden, drohen ihnen bis zu 10 Jahre Haft.
1: Weil es immer wieder zu Übergriffen und Gewalt in Zügen kommt, stattet die Deutsche Bahn ihr Personal seit einigen Wochen mit Bodycams aus. Das freiwillige Angebot hat bisher gut ein Drittel der Kundenbetreuer an Bahnhöfen und in Zügen angenommen. Bis Mitte des Jahres sollen mindestens 50% mit einer Kamera ausgestattet sein. Umfragen der Gewerkschaft EVG zeigen immer wieder, dass sich viele Zugbegleiter bei ihrer Arbeit nicht sicher fühlen. Nach einem großflächigen Stromausfall im baden-württembergischen Reutlingen gibt es nach Angaben des Netzbetreibers Anzeichen für Brandstiftung in einem Umspannwerk. Es seien 3 Brandstellen und Beschädigungen am Zaun und auf dem Gelände des Werks gefunden worden. Zwischenzeitlich waren 20.000 Menschen ohne Strom. Am Münchner Flughafen ist der Flugverkehr am Morgen ohne größere Probleme gestartet, das teilte ein Sprecher des Airports mit. Nach einem Feueralarm im Tower und einer etwa 2-stündigen Einstellung des Flugbetriebs am Abend gab es laut Website des Flughafens am Morgen bereits einige Starts. Es wurden aber auch Annullierungen angezeigt, etwa bei geplanten Ankünften. Auslöser des Alarms war ein defektes Bauteil der Lüftung. Greenpeace-Aktivisten haben am Autobahngrenzübergang Kiefersfelden in Oberbayern ein Verkehrsschild überklebt, um für ein Tempolimit von 100 auf Autobahnen zu werben. Aus ihrer Sicht ist ein generelles Tempolimit die einfachste, schnellste und günstigste Maßnahme, um der Energiepreiskrise zu begegnen. Am frühen Morgen rückten sie auf der A93 an und überklebten das entsprechende Schild, das eine Richtgeschwindigkeit von 130 auf deutschen Autobahnen empfiehlt, mit der Zahl 100.
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3: Der Radio Today Verkehrsdienst meldet: A96 in München Richtung Lindau zwischen Oberpfaffenhofen und Wörthsee ist der Standstreifen wegen eines Unfalls blockiert. A99 München Südwest Richtung München Nord zwischen dem Dreieck München Südwest und Freiherr Mitte ist der Standstreifen blockiert. Hier besteht Gefahr durch ein defektes Fahrzeug. Und weiter geht's auf dem mittleren Ring zwischen dem Heckenstahler Tunnel und der Murnauer Straße besteht Gefahr durch eine Ölspur auf dem rechten Fahrstreifen. Ich wünsche euch weiterhin eine gute und sichere Fahrt.
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3: Blitzanhänger stehen einmal in Trudering auf der Gartenstadtstraße und in der Ortsdurchfahrt Kempfenhausen auf der Münchner Straße, wenn ihr Richtung Berg fahrt. Und dann haben wir noch einen Blitzer auf der Münchner Straße, 1 Kilometer nach dem Blitzanhänger, wenn ihr Richtung Berg fahrt, aber hier bei der alten Klinik, dann einen am Bahnhof Peis bei Aying, in der Ortsdurchfahrt Heimhausen Richtung B13, auf der Thalkirchner Straße stadtauswärts in der 30er-Zone, auf der Allacher Straße ebenfalls in der 30er-Zone. Und ganz liebe Grüße gehen raus an den Thomas, er hat uns einen Blitzer gemeldet, und zwar steht dieser in Wolfratshausen zwischen Schäftlern und Bayerbrunn, hier wenn ihr Richtung München fahrt, in der 70er-Zone. Wenn ihr einen Blitzer gesehen habt, dann zögert nicht lange, teilt es mit uns und wählt hier für die Studio-Hotline 089 723 2000.
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3: Heute scheint zunächst häufig die Sonne. Am Nachmittag ziehen von Westen her immer mehr hohe Wolken heran. In den Alpen zeigen sich einzelne Schauer und Gewitter. Gegen Abend setzt in Unterfranken Regen ein. Die Temperaturen erreichen 23 bis 29 Grad. Morgen und am Mittwoch regnet es besonders im Süden häufig. Sonst herrscht bis Freitag kühles und zum Teil windiges Schauerwetter. Die Temperatur in München Thalkirchen beträgt aktuell 26 Grad und die Zeit, wir haben es jetzt genau 11.17 Uhr.
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1: UN-Klimasekretariat warnt vor extremer Hitze bei Fußball-WM. 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

Die Zeit, es ist jetzt genau 11.26 Uhr. 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Das UN-Klimasekretariat warnt vor extremer Hitze bei der Fußball-WM in den USA, Kanada und Mexiko. Die FIFA-Weltmeisterschaft 2026, das größte Turnier in der Geschichte des Fußballs, wird in einer Zeit stattfinden, in der extreme Hitzewellen aufgrund des sich verschärfenden Klimawandels zunehmen und Milliarden Menschen weltweit davon betroffen sind, teilte das Klimasekretariat zu Beginn der Klimakonferenz in Bonn mit. Es werde erwartet, dass etwa jedes vierte Spiel bei gefährlicher Hitze ausgetragen wird. Im Gegensatz zu den Spielern seien Fans auf sich selbst gestellt. Dann haben wir noch eine Blitzermeldung und zwar vom lieben Olli. Liebe Grüße gehen an ihn raus. Danke dafür. Und zwar steht der Blitzer in Hohenschäftlarn und zwar auf der Starnberger Straße, kurz vorm Kreisverkehr in der 30er-Zone. Hier wird beidseitig geblitzt. Wenn ihr einen Blitzer gesehen habt, dann macht es wieder Olli, meldet es bei uns und wählt dafür die Studio-Hotline 089 723 2000.

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1: Der Radio Today Verkehrsdienst meldet A94 München Richtung Passau. Zwischen Steinhausen und Zahndorf besteht Gefahr durch einen Gegenstand. Es ist ein Stein, der auf der Fahrbahn liegt. Dann geht's weiter auf dem Mittleren Ring und zwar zwischen dem Heckenstallertunnel und der Murnauer Straße besteht Gefahr durch eine Ölspur auf dem rechten Fahrstreifen. Ich wünsche euch weiterhin eine gute und sichere Fahrt. Blitzanhänger stehen einmal in Trudering auf der Gartenstadtstraße und in der Ortsdurchfahrt Kempfenhausen auf der Münchner Straße, wenn ihr Richtung Berg fahrt. Dann haben wir noch reguläre Blitzer stehen, einmal auf der Alacher Straße in der 30er-Zone, auf der Thalkirchner Straße stadtauswärts in der 30er-Zone, in der Ortsdurchfahrt Heimhausen, wenn ihr Richtung B13 fahrt, am Bahnhof Peis bei Eying auf der Münchner Straße. Das ist noch ein Blitzer, der 1 Kilometer nach dem Blitzeranhänger steht, wenn ihr Richtung Berg fahrt. Hier steht er bei der Alten Kirche. Dann auf der Wolfratshauser Straße zwischen der Schäftlarnstraße und Bayerbrunn, wenn ihr Richtung München fahrt, in der 70er-Zone. Und in Hohenschäftlarn auf der Starnberger Straße, kurz vor dem Kreisverkehr in der 30er-Zone. Hier wird beidseitig geblitzt. Wenn ihr einen Blitzer gesehen habt, dann zögert nicht lange, teilt es mit uns und wählt dafür die Studio-Hotline 089-723-2000.
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1: Nach dem Stromausfall in Reutlingen besteht der Verdacht auf Brandstiftung. Erfahrt gleich mehr dazu hier im Hitradio bei Radio Today.
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0: die Zeit. Es ist jetzt genau 11.52 Uhr. 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Nach einem großflächigen Stromausfall in Reutlingen gibt es nach Angaben des Netzbetreibers Anzeichen für eine Brandstiftung in einem Umspannwerk. Es seien drei Brandstellen gefunden worden. Außerdem seien der Zaun und das Gelände vor der Anlage beschädigt, sagte ein Sprecher. Ein Sprecher des Landeskriminalamts Baden-Württemberg sagte, die Polizei ermittle in alle Richtungen. Die LKA-Brandsachverständige seien in die Ermittlungen eingebunden. Liebe Grüße gehen raus an den Stefan. Er hat uns einen Blitzer bestätigt, und zwar dieser steht zwischen der zwischen Schäftlern und Bayerbrunn auf der B11, wenn ihr Richtung München fahrt, in der 70er-Zone. Wenn ihr einen Blitzer gesehen habt, dann macht es doch bitte wieder. Stefan meldet es uns und wählt dafür die Studio-Hotline 089 723 2000.
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4: Die Zeit ist es jetzt 12.02 Uhr. 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
1: Ich bin Oliver Urbanke. Wer seinen Urlaub im Süden Europas plant, kann bei Übernachtungen und Restaurantbesuchen häufig sparen. Das zeigt ein Preisvergleich des Statistischen Bundesamts. Demnach zahlte man im April in Nordmazedonien im Schnitt nur halb so viel wie in Deutschland. In Bulgarien lagen die Hotel- und Gaststättenpreise 47% unter dem deutschen Wert. Auch Urlaubsländer wie Portugal und Spanien sind vergleichsweise günstig. An deutschen Flughäfen tauchen immer öfter Drohnen auf und das geht richtig ins Geld. Im vergangenen Jahr wurden 226 Drohnenvorfälle gemeldet. Das zeigt eine Analyse des Deutschen Zentrums für Luft- und Raumfahrt. Gut die Hälfte führte zu Voll- oder Teilsperrungen an 25 Flughäfen. Die Kosten für den Luftverkehr beliefen sich mit Folgekosten durch Flugausfälle auf bis zu 160 Millionen Euro. Besonders oft betroffen waren die Flughäfen Frankfurt und München. Ein Mann soll mindestens 10 Einbrüche in Regensburg verübt haben. Jetzt hat die Polizei den mutmaßlichen Serieneinbrecher geschnappt. Der 46-Jährige sitzt in Untersuchungshaft. Er soll 2025 für 7 Einbrüche in Regensburg verantwortlich sein, in diesem Jahr für mindestens 3 weitere Fälle. Nach dem Großbrand in einem Umspannwerk läuft die Stromversorgung in Reutlingen weiter nur eingeschränkt. Der Netzbetreiber untersucht eine mögliche Brandstiftung. Soita Sobali berichtet.
2: 3 Brandstellen, ein beschädigter Zaun und Spuren auf dem Gelände. Das haben Mitarbeiter nach Angaben des Netzbetreibers an dem Umspannwerk entdeckt. Der Schaden geht nach unseren Informationen in die Millionen. Während Techniker weiter daran arbeiten, dass die Stromversorgung wiederhergestellt wird, fragen sich viele Menschen in Reutlingen vor allem eins: Wann geht bei mir wieder dauerhaft das Licht an?
1: Das UN-Klimasekretariat warnt vor extremer Hitze bei der Fußball-WM in den USA, Kanada und Mexiko. Das Turnier werde in einer Zeit stattfinden, in der extreme Hitzewellen zunehmen und Milliarden Menschen weltweit davon betroffen sind, teilte das Klimasekretariat zu Beginn der Klimakonferenz in Bonn mit. Die Experten gehen davon aus, dass etwa jedes 4. Spiel bei gefährlicher Hitze ausgetragen werde.
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3: Der Radio Today Verkehrsdienst meldet, mittlerer Ring zwischen dem Heckenstahler Tunnel und der Murnauer Straße besteht Gefahr durch eine Ölspur auf dem rechten Fahrstreifen. Radio Today wünscht euch weiterhin eine gute und sichere Fahrt.
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3: Blitzanhänger stehen einmal in Trudering auf der Gartenstadtstraße und in der Ortsdurchfahrt Kempfenhausen auf der Münchner Straße, wenn ihr Richtung Berg fahrt. Dann haben wir einen mobilen Blitzer gesehen und zwar ebenfalls auf der Münchner Straße. Dieser steht 1 Kilometer nach dem Blitzanhänger, wenn ihr Richtung Berg fahrt, hier bei der Alten Klinik. Dann zwischen Schäftlern und Bayerbrunn auf der Wolfratshauser Straße, wenn ihr Richtung München fahrt, in der 70er-Zone. Und in Hohenschäftlern auf der Starnberger Straße, kurz vorm Kreisverkehr in der 30er-Zone. Hier wird beidseitig geblitzt. Wenn ihr einen Blitzer gesehen habt, einen Blitzer abmelden möchtet oder einen Blitzer bestätigen möchtet, dann tut das hier bei mir, bei Radio Today und wählt dafür die Studio-Hotline 089 723 2000.
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3: Heute scheint zunächst häufig die Sonne. Am Nachmittag ziehen von Westen her immer mehr hohe Wolken heran. In den Alpen bilden sich einzelne Schauer und Gewitter. Gegen Abend setzt in Unterfranken Regen ein. Die Temperaturen erreichen 23 bis 29 Grad. Morgen und am Mittwoch regnet es besonders im Südwesten häufig. Sonst herrscht bis Freitag kühles und zum Teil windiges Schauerwetter. Die Temperatur in München-Thalkirchen beträgt aktuell 28 Grad und die Zeit wäre jetzt 12.17 Uhr.
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1: Tote und Verletzte bei schweren Erdbeben auf den Philippinen. Gleich mehr dazu hier im Hitradio auf Radio Today.
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jetzt habe ich noch schnell eine Blitzermeldung bekommen. Und zwar gehen wir jetzt weiter erstmal zur Meldung. Bei einem schweren Erdbeben auf den Philippinen sind nach Angaben der örtlichen Behörde mindestens 32 Menschen gestorben. Mehr als ein Dutzend davon seien bei Erdrutschen in der Gemeinde Glan ums Leben gekommen, hieß es vom Katastrophenschutz. Rund 130 weitere Anwohner in den betroffenen Gebieten wurden verletzt. Das Beben der Stärke 7,8 hatte am Morgen die südliche Insel Mindanao erschüttert, Gebäude einstürzen lassen und Menschen in Panik auf die Straße getrieben. Eine zunächst ausgegebene Tsunami-Warnung wurde inzwischen aufgehoben. So, jetzt kommen wir zu der Blitzermeldung. Liebe Grüße gehen raus an den Peter. Und zwar hat er gemeldet, auf dem mittleren Ring statt auswärts, wenn ihr Richtung Feldmoching fahrt. Da stehen die bösen Jungs mit Laserpistole und Sofortkasse. Wenn ihr einen Blitzer gesehen habt, dann meldet es wieder Peter und zögert nicht lange und weht dafür die Studio-Hotline 089 723 2000.

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1: Der Radiotour der Verkehrsdienst meldet A95 Garmisch-Partenkirchen Richtung München zwischen Wolfratshausen und Höhenrhein-Ost ist der Standstreifen blockiert. Hier besteht Gefahr durch einen defekten PKW. Radiotour wünscht euch weiterhin eine gute und sichere Fahrt. Dann haben wir Blitzanhänger stehen, und zwar einmal in Trudering auf der Gartenstadtstraße und in der Ortsdurchfahrt Kempfenhausen auf der Münchner Straße, wenn ihr Richtung Berg fahrt. Mobile Blitzer sind auch gesehen worden, und zwar einmal ebenfalls auf der Münchner Straße. Dieser steht 1 Kilometer nach dem Blitzanhänger, wenn ihr Richtung Berg fahrt, hier bei der alten Klinik. Dann zwischen Schäftlern und Bayerbrunn auf der Wolfratshauser Straße, wenn ihr Richtung München fahrt, in der 70er-Zone. In Höhen-Schäftlern auf der Starnberger Straße, kurz vorm Kreisverkehr in der 30er-Zone. Hier wird beidseitig geblitzt. Auf dem mittleren Ring statt auswärts, wenn ihr Richtung Feldmoching fahrt, hier nach der Brücke. Und am Mitterfeld statt einwärts, wenn ihr von der Messe kommt. Liebe Grüße gehen an den Lazar raus. Der hat uns den eben gemeldet. Wenn ihr einen Blitzer gesehen habt, dann macht es wieder Lazar, meldet es uns und wählt dafür die Studio-Hotline 089 723 2000.
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1: Lastwagenfahrer befindet sich nach Messerangriff in U-Haft. Was genau geschah, erfahrt ihr hier im Hitradio auf Radio Today.
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0: Die Zeit ist es jetzt 12.50 Uhr. 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Ein Lastwagenfahrer soll einen anderen Fahrer im Kreis Karlsruhe mit einem Messer angegriffen und schwer verletzt haben. Der mutmaßliche Angreifer befinde sich in Untersuchungshaft, teilten Polizei und Staatsanwaltschaft mit. Den Angaben nach soll der 41 Jahre alte Tatverdächtige den anderen 45 Jahre alten Lastwagenfahrer in der Nacht zu Sonntag auf dem Parkplatz eines Speditionsunternehmens in Forst angegriffen haben. Er soll ihm Schnitt- und Stichverletzungen an Arm und Rücken zugefügt haben. Zwei weitere Lastwagenfahrer stoppten den Angreifer und wurden leicht verletzt, wie es hieß. Der Geschädigte wurde vom Rettungsdienst mit schweren Verletzungen ins Krankenhaus gebracht. Die Polizei nahm den Angreifer fest. Ein Richter erließ Haftbefehl wegen versuchten Totschlags gegen den 41-Jährigen, wie es hieß. Dann haben wir eine neue Blitzermeldung bekommen, und zwar gehen liebe Grüße raus an den Ivo. Er hat gemeldet, dass in Karlsfeld auf der Münchner Straße hier in der 50er-Zone beidseitig geblitzt wird. Wenn ihr einen Blitzer gesehen habt oder einen Blitzer bestätigen möchtet bzw. abmelden möchtet, dann tut das hier bei uns auf Radio Today und wählt dafür die Studio-Hotline 089 723 2000. Das war die Montagsausgabe des Hitradios. Ich verabschiede mich für heute. Mein Name ist Maria Rajkowitsch und hier geht's gleich weiter mit dem V und der Lokalwelle.
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2: Mahlzeit, 13 Uhr die Zeit. Schön, dass ihr dabei seid. Jetzt hört ihr die Lokalwelle am Mikrofon der Pfau aus München, Thalkirchen mit Sonnenschein. Ohne endlos Gelaber, dafür mit der richtigen Musikauswahl. Auf.
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2: Und warum der Salat?
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1: Ich bin Oliver Urbanke. Greenpeace setzt ein Signal für ein Tempolimit auf deutschen Autobahnen. Aktivisten haben heute früh an Grenzübergängen Verkehrsschilder mit 100 km/h Aufklebern überklebt. Die Organisation sieht darin eine Antwort auf die aktuelle Treibstoffkrise. Claudia Wächter berichtet.
2: Viele Autofahrer staunen, gucken vielleicht zweimal hin. Statt der Richtgeschwindigkeit 130 steht da nun nämlich 100. Dutzende Schilder haben die Greenpeace-Leute heute überklebt in aller Herrgottsfrühe. Der Tankrabatt als Lösung gegen hohe Spritpreise sei eine fossile Scheinlösung, sagen sie. Ihre Devise: Tempo runter und Sprit sparen.
1: Deutlich weniger Studierende als noch vor 2 Jahren gehen sicher davon aus, im Anschluss an ihr Studium zügig einen passenden Job zu finden. Das geht aus einer Umfrage der Beratungsgesellschaft EY hervor. Rund 39% rechnen sicher mit einem raschen Berufseinstieg. Vor 2 Jahren waren es noch mehr als 50% der Befragten. Wichtigster Faktor bei der Arbeitgeberwahl ist derzeit die Jobsicherheit. Mit teilweise mehr als 150 km/h ist ein junger Autofahrer in der Nacht durch Kulmbach gerast. Weil er schon vorher zu schnell unterwegs war, wollten Polizeibeamte ihn kontrollieren. Doch statt anzuhalten, gab er Gas und raste über die B85 quer durch Kulmbach. Nach gut 5 Kilometern stoppte eine Streife den Wagen. Warum er versucht hatte zu flüchten, ist unklar. Der 19-Jährige hatte weder Alkohol getrunken oder Drogen genommen. Auch einen Führerschein hatte er bei sich. Der ist jetzt allerdings weg. Bei einem schweren Erdbeben auf der philippinischen Insel Mindanao sind nach Angaben des Zivilschutzes mindestens 19 Menschen ums Leben gekommen. 134 weitere wurden verletzt. Mehrere Menschen werden aktuell noch vermisst. Eine zwischenzeitliche Tsunami-Warnung wurde wieder aufgehoben. Die deutsche Fußballnationalmannschaft bezieht heute ihr WM-Quartier in North Carolina. Unweit des Teamhotels liegt das Gelände der Wake Forest University, wo die Nationalmannschaft trainieren wird. Die erste Einheit findet um 18 Uhr Ortszeit vor 3000 Fans statt.
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3: Der Radio Today Verkehrsdienst meldet auf der A95 Garmisch-Partenkirchen Richtung München zwischen Wolfratshausen und Höhenrhein Ost. Hier haben wir Gefahr durch einen defekten PKW. Das war's auch schon. Ich wünsche euch weiterhin eine sonnige, gut gelaunte, entspannte und sichere Fahrt.
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3: Geblitzdings werdet ihr nur, wenn ihr zu schnell seid, zum Beispiel aus einem Anhänger in München-Trudering auf der Gartenstadtstraße oder in der Ortsdurchfahrt Kempfenhausen Richtung Berg beim Starnberger See, dann zwischen Schäftlarn und Bayerbrunn auf der Wolfratshauser Straße Richtung München in Hohenschäftlarn auf der Starnberger Straße. Kurz vor dem Kreisverkehr in der 30er-Zone beidseitig auf dem mittleren Ring Richtung Feldmoching nach der Brücke am Mitterfeld von der Messe kommend. Für weitere Blitzer wählt die 723-2000.
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3: In der Früh heißt es schmieren, schmieren, schmieren, denn es ist sonnig bei Werten zwischen 23 und 29 Grad. Am Nachmittag werden die Wolken von Westen her kompakter. In den Alpen besteht ein leichtes Schauer- und Gewitterrisiko. Gegen Abend fällt sogar in Unterfranken erster Regen. Morgen und am Mittwoch regnet es besonders im Süden. Also bei uns häufiger, sonst herrscht bis Freitag kühleres und zum Teil auch windiges Schauerwetter mit höchstens kurzen sonnigen Phasen. Die Temperatur hier gemessen bei uns im noch sonnigen München-Thalkirchen. 29 Grad, die Zeit, es ist jetzt 13:18 Uhr.

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1: Wenige Stunden nach einem gewalttätigen Streit in Aschaffenburg mit zwei Schwerverletzten haben Spezialkräfte der Polizei den Verdächtigen tot in einem Haus gefunden. Mehr dazu gleich in der Lokalwelle.
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1: 13.27 Uhr, die Zeit. Ihr hört die Lokalwelle auf Radio Today. Wenige Stunden nach einem gewalttätigen Streit in Aschaffenburg mit zwei Schwerverletzten haben Spezialkräfte der Polizei den Verdächtigen tot in einem Haus gefunden. Der Mann soll in dem Mehrfamilienhaus zuvor einen anderen Mann und eine Frau verletzt haben. Wie der Verdächtige starb, war zunächst unklar. Auch Details zu seinem Verhältnis zu den Opfern wurden zunächst nicht mitgeteilt. Zu den Hintergründen der Auseinandersetzung in einem familiären Umfeld konnte ein Polizeisprecher gegen Mittag auch nichts sagen. Unklar war ebenfalls, ob es sich um einen Streit innerhalb einer Familie handelte oder mehrere Familien involviert waren. Gebetsfeld auf der Murnauer Straße, stadtauswärts kurz vor der Zielstadtstraße aus einem schwarzen Caddy. Danke Olli. Und der Gregor hat einen Blitzer bestätigt, einen Anhänger, und zwar den in München-Trudering auf der Gartenstadtstraße. Dieser blitzt beidseitig. Für weitere Blitzer danke erstmal Gregor, danke Olli. Für weitere Blitzermeldungen wählt gern die Studionummer 723 2000.

0: Nach dem Highway-Song von Blackfoot, ein Blick auf Bayern Straßen. Hier ist der Radio Today Verkehrsdienst um 13.40 Uhr. Und er meldet auf der A95 Garmisch Richtung München zwischen Wolfratshausen und Höhenrhein-Ost. Hier Gefahr durch ein defektes Fahrzeug. Und auf der A99 München Süd Richtung München Nord zwischen Aschheim und Ismaning. Hier haben wir Gefahr durch Reifenteile auf der Fahrbahn. Today wünscht euch eine gute Fahrt. Gebitzfeld auf der Murnauer Straße. Stadt auswärts, kurz vor der Zielstadtstraße aus einem schwarzen Caddy auf dem mittleren Ring Richtung Feldmoching nach der Brücke. Am Mitterfeld von der Messe kommend in Hohenschäftlarn auf der Starnberger Straße, kurz vor dem Kreisverkehr zwischen Schäftlarn und Bayerbrunn auf der Wolfratshauser Straße Richtung München in der Ortsdurchfahrt Kempfenhausen Richtung Berg aus einem Anhänger sowie in München-Trudering auf der Gartenstadtstraße beidseitig aus einem Anhänger wurde nochmal bestätigt vom Gregor. Für weitere Blitzer wählt die 723-2000.
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1: Betrüger haben mit einem Schockanruf von einer 80-Jährigen aus München Schmuck und Goldgegenstände im Wert von über 100.000 Euro erbeutet. Mehr dazu gleich.
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1: 13.50 Uhr die Zeit, ihr hört die Lokalwelle auf Radio Today. Betrüger haben mit einem Schockanruf von einer 80-Jährigen aus München Schmuck und Goldgegenstände im Wert von über 100.000 Euro erbeutet. Der Anrufer habe sich vergangene Woche am Telefon als Polizeibeamter ausgegeben und die Frau aufgefordert, Wertgegenstände als Kautionszahlung abzugeben, was natürlich Quatsch ist. Ihre Tochter habe einen schweren Verkehrsunfall verursacht und könne sonst nicht freigelassen werden. An mehreren Tagen soll die Frau Wertgegenstände an der derzeit bekannten Abholerin oder den Abholer übergeben haben. Die Polizei sucht die Täter nun und bittet dringend um Zeugenhinweise. Ja, wie kann man sich denn nun endgültig vor so einem Telefonbetrug schützen? Auflegen und das Telefonat beenden. Und hier noch ein Blitzer auf der Murnauer Straße. Statt auswärts kurz vor der Zielstadtstraße aus einem schwarzen Caddy wird fotografiert. Und falls ihr auch einen Blitzer melden oder abmelden wollt, wählt gern hier die 723 2000. Jetzt geht's weiter mit den Top 20.
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1: Es ist jetzt 14.02 Uhr, wir kommen in die zweite Stunde der Lokalwelle. Schön, dass ihr dabei seid am Montag, dem 8. Juni. Erfolgreich geht's durch den Nachmittag mit der richtigen Musikauswahl. Am Mikrofon für euch der Pfau aus München, Thalkirchen.
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1: Ich bin Helen Martin. Der Traumjob direkt nach dem Studium scheint für viele Studierende nicht mehr ganz so selbstverständlich zu sein. Laut einer Umfrage der Beratungsgesellschaft EY geht weniger als die Hälfte davon aus, schnell eine passende Stelle zu finden. Zoe Tasovali berichtet.
2: Früher lockte vor allem das Gehalt. Heute zählt für viele Studierende etwas ganz anderes. Ein möglichst sicherer Job. Flexible Arbeitszeiten und gute Arbeitsbedingungen landen erst dahinter. Die Autoren der Studie sehen darin einen klaren Stimmungswechsel. Die wirtschaftliche Unsicherheit und steigende Arbeitslosigkeit hinterlassen also ihre Spuren. Passend dazu wollen Studierende heute in Berlin gegen die geplante Nichterhöhung der BAföG-Sätze demonstrieren.
1: Wer seinen Urlaub im Süden Europas plant, kann bei Übernachtungen und Restaurantbesuchen häufig sparen. Das zeigt ein Preisvergleich des Statistischen Bundesamts. Demnach zahlte man im April in Nordmazedonien im Schnitt nur halb so viel wie in Deutschland. In Bulgarien waren die Hotel- und Gaststättenpreise ähnlich niedrig. Ein Mann soll mindestens 10 Einbrüche in Regensburg verübt haben. Jetzt hat die Polizei einen mutmaßlichen Serieneinbrecher geschnappt. Der 46-Jährige sitzt in Untersuchungshaft. Er soll im Jahr 2025 für 7 Einbrüche in Regensburg verantwortlich sein, im Jahr 2026 für mindestens 3 weitere. Nach einem großflächigen Stromausfall im baden-württembergischen Reutlingen gibt es nach Angaben des Netzbetreibers Anzeichen für eine Brandstiftung in einem Umspannwerk. Es seien 3 Brandstellen und Beschädigungen am Zaun und auf dem Gelände des Werks gefunden worden. Zwischenzeitlich waren 20.000 Menschen ohne Strom. Das UN-Klimasekretariat warnt vor extremer Hitze bei der Fußball-WM in den USA, Kanada und Mexiko. Das Turnier werde in einer Zeit stattfinden, in der extreme Hitzewellen zunehmen, heißt es zu Beginn der Klimakonferenz in Bonn. Die Experten gehen davon aus, dass etwa jedes vierte Spiel bei gefährlicher Hitze ausgetragen werde.
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3: Der Radio Today Verkehrsdienst meldet auf der A94 Passau Richtung München zwischen Forst-Inning und Anzing. Hier Gefahr durch Gegenstände auf der Fahrbahn. Auf der A99 München Süd Richtung München Nord zwischen Aschheim und Ismaning. Hier Gefahr durch Reifenteile auf der Fahrbahn. Ich wünsche euch dennoch eine gute und sichere Fahrt.
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3: Es wird geblitzt auf der Monauer Straße, stadtauswärts kurz vor der Zielstadtstraße, Mitterfeld von der Messe kommend, auf dem mittleren Ring Richtung Feldmoching nach der Brücke. Dann haben wir einen Blitzer in Trudering auf der Gartenstadtstraße, Blitz beidseitig und in der Ortsdurchfahrt Kempfenhausen Richtung Berg. Für weitere Blitzer die 723-2000.
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3: Morgen und am Mittwoch regnet es besonders im Süden häufiger, sonst herrscht bis Freitag kühles und zum Teil windige Schauerwetter mit höchstens kurzen sonnigen Phasen. Die Temperatur hat jetzt die 30 Grad Marke geknackt hier in München-Thalkirchen. Die Zeit, es ist jetzt 14:16 Uhr.

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1: Ein Pilotenfehler ist nach ersten Einschätzungen der Grund für den Absturz eines Segelflugzeugs in Mittelfranken, genauer gesagt in Gräding. Mehr dazu gleich.
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1: 14.25 Uhr die Zeit, ihr hört die Lokalwelle auf Radio Today. Ein Pilotenfehler ist nach ersten Einschätzungen der Grund für den Absturz eines Segelflugzeugs in Mittelfranken. Der 61 Jahre alte Pilot war bei dem Unglück am Sonntag ums Leben gekommen. Hinweise auf einen technischen Defekt oder auf ein Drittverschulden gäbe es nach ersten Einschätzungen keine. So die Polizei, ein Gutachter sei vor Ort gewesen, bis die Ermittlungen zur Unfallursache abgeschlossen sind, kann es aber laut den Angaben des Sprechers Wochen bis Monate dauern. Das Flugzeug war beim Start mit einer Seilwinde abgestürzt und in einem angrenzenden Feld liegen geblieben. Der Pilot starb an der Unfallstelle bei Greding. Geblitzt wird auf der Murnauer Straße stadtauswärts und zwar kurz vor der Zielstadtstraße. Für weitere Blitzer wählt die 723 2000. Jetzt geht's weiter hier mit In Excess.

0: 14.40 Uhr die Zeit, hier ist der Radio Today Verkehrsdienst und der meldet auf der A8 Passau Richtung München zwischen Forst-Inning und Anzing. Hier haben wir Gefahr durch Gegenstände auf der Fahrbahn. Auf der A99 München Süd Richtung München Nord zwischen Aschheim und Ismaning immer noch Gefahr durch Reifenteile auf der Fahrbahn. Auf dem mittleren Ring staut es sich zwischen Landshuter Allee und Dachauer Straße. Tendenz steigend. Ich wünsche euch eine gute Fahrt. Der Blitz wird auf der Murnauer Straße statt auswärts kurz vor der Zielstadtstraße am Mitterfeld von der Messe kommend dann auf dem mittleren Ring Richtung Feldmoching nach der Brücke. Für weitere Blitzer wählt hier die 723-2000 und nicht zu vergessen die zwei Blitzeranhänger, die haben wir auch noch in der Ortsdurchfahrt und zwar Kämpfenhausen Richtung Berg sowie in Trudering auf der Gartenstadtstraße beidseitig. Für weitere Blitzer wählt die 723-2000.
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1: Mit teilweise mehr als 150 km/h ist ein junger Autofahrer durch Kulmbach gerast. Mehr dazu gleich.
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1: 14.49 Uhr, die Zeit. Ihr hört die Lokalwelle auf Radio Today. Teilweise mit 150 km/h pro Stunde, also 150 km/h, ist ein junger Autofahrer durch Kulmbach gerast und hat sich eine Verfolgungsfahrt mit der Polizei geliefert. Die Beamten wollten in der Nacht zu Samstag den 19-Jährigen kontrollieren, da er deutlich zu schnell unterwegs war. Doch statt anzuhalten, gab der junge Autofahrer Gas und raste über die B85, die quer durch die oberfränkische Stadt führte. Nach gut 5 Kilometern stoppte eine Streife den Wagen. Bei einer Kontrolle konnten die Beamten nicht klären, warum der junge Autofahrer geflohen war. Der 19-Jährige hatte weder Alkohol getrunken noch Drogen genommen, hieß es. Auch einen Führerschein hatte er besessen. Dieser wurde noch an Ort und Stelle von den Beamten eingezogen. Ja, und dass das Auto vielleicht von KI gesteuert wurde, ist wohl auszuschließen, aber vielleicht bald Realität. Geblitzt wird auf der Murnauer Straße stadtauswärts kurz vor der Zielstadtstraße. Für weitere Blitzer wählt gern nach wie vor die Studionummer 723-2000.
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2: 15.01 Uhr die Zeit. Schön, dass ihr dabei seid. In der letzten Stunde der Lokalwelle. Jetzt geht's weiter mit regionalen News und der richtigen Musikauswahl ohne Endlosgelaber mit dem V aus München, Thalkirchen, dem sonnigen.
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1: Ich bin Helen Martin. Noch nie wurde das Hilfetelefon Gewalt gegen Frauen so oft in Anspruch genommen wie letztes Jahr. Laut dem Bundesamt für Familie und zivilgesellschaftliche Angelegenheiten gab es fast 70.000 Anrufe. Pro Tag waren es im Schnitt 190 Beratungen, die meisten wegen häuslicher Gewalt. Das Hilfetelefon Gewalt gegen Frauen ist rund um die Uhr erreichbar, kostenlos und anonym. Nach dem Brand in einem Umspannwerk in Reutlingen in Baden-Württemberg laufen die Ermittlungen. Wie die Deutsche Presseagentur berichtet, deutet die Vorgehensweise auf linksextremistische Täter hin. Es gebe Parallelen zu Taten in Berlin, heißt es. Dort hatte es im September 2025 und im Januar mutmaßlich linksextremistische Anschläge gegeben. Durch den Brand waren Zehntausende Haushalte zeitweise ohne Strom. Laut dem Netzbetreiber gibt's Hinweise auf Brandstiftung. Noch gut 3 Wochen gilt der Tankrabatt, der Autofahrerinnen und Autofahrer entlasten soll. Laut dem IFO-Institut geben die Mineralölkonzerne den Rabatt auch zum Großteil an die Verbraucher weiter. Rund 1,6 Milliarden Euro der eingesetzten Steuermittel würden aber bei den Konzernen bleiben, heißt es. Außerdem würde der Tankrabatt Pendlern mit niedrigem Einkommen nicht wirklich helfen, obwohl die Unterstützung am ehesten bräuchten. Obwohl die Arbeitslosigkeit in Deutschland seit Jahren größer wird, waren in den ersten 3 Monaten des Jahres über 1 Million Stellen unbesetzt. Das zeigen Daten des Instituts für Arbeitsmarkt- und Berufsforschung. Ein Problem sei, dass viele Stellen eine abgeschlossene Ausbildung voraussetzen, die Jobsuchende oft nicht haben. Egal ob Kurztrip oder ausgedehnter Sommerurlaub, günstiger kommt man mit Reisen Richtung Südeuropa weg. Laut dem Statistischen Bundesamt sind Hotel und der Besuch im Restaurant dort teilweise deutlich günstiger als bei uns. Mehr dazu von Ronny Thorau.
2: Also am günstigsten übernachtet und speist man in den südeuropäischen Ländern Nordmazedonien und Bulgarien. Da liegen die Preise im Schnitt bei der Hälfte nur im Vergleich zu Deutschland. Und ein Drittel auch spart man in Portugal und immerhin auch noch rund ein Fünftel in Spanien, Malta, Zypern und Griechenland.
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3: Der Günther hat gerade angerufen. Er meldet auf der Ingolstädter Straße stadtauswärts kurz vor der Kreuzung Neue Herbergstraße. Hier haben wir einen Unfall mit Staugefahr. Danke, Günther. Ein Blick auf Bayern Straßen. Hier ist der Radio Today Verkehrsdienst und der meldet auf der A94 Passau Richtung München zwischen Forst-Inning und Anzing Gefahr durch Gegenstände auf der Fahrbahn. Auf der A96 München Richtung Lindau zwischen Wörthsee und Tunnel Eching 7 Kilometer Stau. Auf der A99 zwischen Dreieck Feldmoching und Ludwigsfeld und bei Kreuz München Nord staut es sich. Ich wünsche euch eine gute Fahrt.
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3: Der Blitz wird auf der Murnauer Straße. Statt auswärts kurz vor der Zielstadtstraße, dann aus folgenden Anhängern in der Ortsdurchfahrt Kempfenhausen Richtung Berg. In München Trüdering auf der Gartenstadtstraße. Für weitere Blitzer wählt die 723-2000.
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3: Morgen und am Mittwoch regnet es besonders im Süden, sonst herrscht bis Freitag kühleres und zum Teil windige Schauerwetter. Die Temperatur hier gemessen 30 Grad in München, Thalkirchen und die Zeit. Es ist jetzt 15.16 Uhr.

0: Mit erheblicher Überladung ist ein LKW in Himmelkorn unterwegs gewesen. Mehr dazu gleich.
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1: Black Hole Sun, davon sind wir weit entfernt. Im sonnigen München-Thalkirchen. 15.25 Uhr die Zeit, ihr hört die Lokalwelle auf Radio Today. Mit erheblicher Überladung ist ein Transporter in Himmelkron, das ist im Landkreis Kulmbach, unterwegs gewesen. Statt der erlaubten 3,5 Tonnen brachte er ein Gewicht von 6 Tonnen auf die Waage. Das Fahrzeug fiel den Polizisten den Angaben zufolge auf, weil es beim Fahren stark wankte. Zudem waren die Federn des Transporters überlastet und stark eingedrückt. Deshalb musste er zum Wiegen. Die Weiterfahrt wurde umgehend untersagt. Gegen den Fahrer und die Firma wurde ein Verfahren eingeleitet. Geblitzt auf der Murnauer Straße, statt auswärts, kurz vor der Zielstadtstraße. Für weitere Blitzer, die ihr entdeckt habt und melden möchtet, wählt gern hier die 723 2000.

15.42 Uhr die Zeit. Hier ist der Radio Today Verkehrsdienst und der meldet auf der A96 zwischen Wörthsee und Tunnel Eching Richtung Lindau. Hier haben wir 5 Kilometer Stau. Dann auf der A99 Richtung Süd zwischen Neuherberg und Kreuz München Nord staut es sich. Dann zwischen Dreieck Feldmorching und Tunnel Allach Richtung Nord zwischen Kreuz München West und Dreieck Allach. Dann auf der B471 Oberschleißheim Richtung Haar zwischen Garching und Ismaning. Da haben wir 3 Kilometer Stau und im mittleren Ring zwischen Schwabing und Biedersteiner Tunnel sowie zwischen Landshuter Allee und Dachauer Straße haben wir jetzt den beginnenden Feierabendstau. Juhu, ich wünsche euch trotzdem eine gute Fahrt. Gebetswert auf der Murnauer Straße, stadtauswärts kurz vor der Zielstadtstraße, dann in der Ortsdurchfahrt Kempfenhausen Richtung Berg in München-Trudering auf der Gartenstadtstraße beidseitig. Natürlich nur, wenn ihr zu schnell seid. Für weitere Blitzer wählt gern die 723 2000.

0: Am Flughafen München ist der Flugverkehr am Tag nach einem Brandalarm planmäßig gestartet. Mehr dazu gleich.
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1: 15.54 Uhr, die Zeit. Ihr hört die Lokalwelle auf Radio Today. Hier kommt meine letzte Meldung. Am Flughafen München ist der Flugverkehr am Tag nach einem Brandalarm planmäßig gestartet. Der Flugbetrieb sei normal angelaufen und es gibt aktuell auch keine Störungen, so ein Sprecher des Airports. Insgesamt waren am heutigen Tag knapp 1000 Flugbewegungen, das meint alle Starts und Landungen zusammengeplant. Am Sonntagabend, also gestern, war der Flugbetrieb nach einem Feueralarm im Tower etwa 2 Stunden eingestellt worden. Nach Angaben des Sprechers wurden daraufhin 40 Flüge zu Ausweichflughäfen umgeleitet, etwa nach Frankfurt, Main, Linz, Nürnberg oder Prag. 24 davon seien noch im Laufe des Abends zurück nach München geflogen. Insgesamt hätten die Airlines nach dem Vorfall am Abend rund 40 Flüge annulliert. Aber erstmal über den Wolken angekommen, verschwinden die meisten Probleme natürlich. Und der Kaffee, der schmeckt dort einfach himmlisch. Soweit so schön ist noch ein Blitzer hier auf der Murnauer Straße. Statt auswärts, kurz vor der Zielstadtstraße, steht ein schwarzer Caddy und macht Fotos, aber nur, wenn ihr zu schnell seid. Für weitere Blitzer wählt die 723-2000. Das war die Lokalwelle. Jetzt geht's weiter durch einen sonnigen Nachmittag hier in München, Thalkirchen, mit Sabine Finke, der Quicktimes und ihrem interaktiven Flohmarkt, der Openline, gegen 19:30 und 19:30. Viel Spaß dabei. Ein Schau vom V. Habe die Ehre. Jetzt Feierabend. Aloha, Baba und Servus.
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2: Ganz genau 16 Uhr, Sie hören Radio Today, die Quick Times, die Montagsausgabe. Nicht vergessen, 17:30 die Open Line, der interaktive Flohmarkt. Ich bin Sabine Finke. Hallo und Servus zusammen.
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1: Ich bin Helen Martin. Letztes Jahr hat es in Bayern deutlich mehr queerfeindliche Vorfälle gegeben. Die Fachstelle Strong hat 413 Vorfälle gegen unter anderem Schwule, Lesben und Transpersonen gezählt. 2024 waren es noch 289. Dieser Anstieg spiegele eine zunehmend aufgeheizte Stimmung wider, heißt es. Unter den gemeldeten Vorfällen sind zum Beispiel Beleidigungen, Bedrohungen, sexuelle Belästigung und Gewalt. Obwohl die Arbeitslosigkeit in Deutschland seit Jahren größer wird, waren im ersten Quartal bundesweit mehr als 1 Million Arbeitsplätze unbesetzt. Das hat das Institut für Arbeitsmarkt- und Berufsforschung mitgeteilt. Fabian Schaffer berichtet.
2: Das Problem: häufig passen die Anforderungen der Unternehmen nicht zu den Qualifikationen der Arbeitssuchenden. Besonders deutlich wird das bei Jobs ohne Ausbildungsabschluss. Fast die Hälfte aller Arbeitslosen sucht solche Stellen, nur rund jede vierte Stelle verlangt aber keinen Berufsabschluss. Die Forscher sprechen deshalb weiterhin von einem schwachen Arbeitsmarkt.
1: Bund und Länder haben eine Zwischenbilanz bei der Staatsmodernisierung gezogen und die ist positiv ausgefallen. Der Staat höre auf, Komplexität zu verwalten und beginne, Einfachheit zu organisieren, so Bundesdigitalminister Wildberger. Bund und Länder hatten ein Paket mit mehr als 200 Maßnahmen zum Bürokratieabbau vereinbart, zum Beispiel, dass ältere Menschen ihren Personalausweis nicht erneuern lassen müssen. Die Bahn will für mehr Sicherheit für ihre Mitarbeitenden sorgen. Ab Juli gibt's zum Beispiel einen Testlauf mit stichfesten Schutzwesten. Außerdem können die Beschäftigten mit Kundenkontakt Bodycams tragen, wenn sie wollen. Und die Bahn plant, KI-gestützte Echtzeitauswertung von Kameraaufnahmen in Zügen einzuführen. So sollen Konflikte früher erkannt werden. In Liverpool wird Jürgen Klopp ja eh schon verehrt. Dort war er ja 9,5 Jahre Trainer des Premier League Clubs FC Liverpool. Jetzt hat der 58-Jährige einen Orden des britischen Königshauses erhalten. Klopp wurde für außerordentliche Dienste am Fußball und seinem andauernden Beitrag für die Menschen in Liverpool ausgezeichnet. Der Orden ist knapp unterhalb des Ritterschlags angesiedelt.
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3: Der Radio Today Verkehrsdienst meldet die A99. Das ist der Autobahnring München Nord Richtung München Südwest. Zwischen Neuherberg und Ludwigsfeld 6 Kilometer Stau. In der Gegenrichtung haben wir zwischen Dreieck München Südwest und dem Tunnel Aubing 2 Kilometer Stau. Südwest Richtung Süd zwischen Fröttmanning Nord und Kreuz München Nord stehen sie auf 2 Kilometern Länge. Und in der Gegenrichtung zwischen Kreuz München Nord und Aschheim-Ismaning auf 1 Kilometer. Außerdem B2 München Richtung Augsburg, Stau zwischen der Friedenheimer und der Fürstenrieder Straße. B304 München Richtung Dachau, Stau zwischen Georg-Brauchlering und Mosacher Straße, sowie zwischen Landshuter Allee und Hanauer Straße. Und am mittleren Ring stehen sie zwischen der Schlüsselberg und der Kirchseeoner Straße, zwischen Schwabing und dem Biedersteiner Tunnel, sowie zwischen Spiridon-Lewis-Ring, der B304 und der Landshuter Allee. Ich wünsche eine stressfreie und gute Fahrt.
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3: Es wird geblitzt in München-Trudering auf der Gartenstadtstraße aus einem Blitzanhänger heraus. Den gibt es auch in der Ostdurchfahrt Kempfenhausen in Fahrtrichtung Berg. Weitere Blitzer 723 2000 wählen 089 723 2000.
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3: Trotz Sonnenschein, die Wolken sind mittlerweile kompakter geworden. Im Alpenraum kann es auch Regen oder Gewitter geben. Das Ganze heute bei 23 bis 30 Grad. Am Abend gibt es dann auch in Unterfranken Regen. Ansonsten gehen wir durch eine Nacht, die mit viel Regen und Gewittern behaftet ist. Morgen wird es dann vom Alpenraum her bis in die Oberpfalz ebenfalls regnerisch. Im westlichen Franken auch mal Sonnenschein. Das Ganze dann bei 15 bis 21 Grad. Da ziehen wir doch mal dann 9 Grad ab, zumindest an dem, was wir hier aktuell in München-Thalkirchen messen. Das sind nämlich plus 30 Grad vor unserem Studiofenster. Und zum Abschluss ein Blick auf die Uhr, 16 Uhr und 20 Minuten.

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1: Gleich gibt es hier den nächsten Klassiker im Programm von Radio Today, die Open Line, der interaktive Flohmarkt. Dann haben wir wieder 3 Minuten Zeit für Ihre privaten Kleinanzeigen.
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3: Servus Fratner, wie geht's dir denn so?
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3: München Süd. Geschissen, Alter, kennst du denn den Song von Uwe Schäler nicht?
4: 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Was für ein Song?
3: Na, der läuft doch gerade im Radio. 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

0: 19:31 wird es erst in 3 Stunden. 16:31 wurde es hingegen vor wenigen Sekunden. Mit Musik von der Bloodhound Gang. Jetzt für Sie die Open Line, der interaktive Flohmarkt.
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0: Ganz genau, die 7:23:2000, die sollten Sie jetzt wählen, wenn Sie mit dabei sein möchten bei der Open Line. Kaufen, verkaufen, tauschen, suchen, grüßen, daten und natürlich auch verschenken. All das ist die Open Line. Gemäß dem Motto, jeden Tag eine gute Tat oder auch zwei. Obwohl aller guten Dinge sind ja drei, deswegen gibt es den interaktiven Flohmarkt hier bei Radio Today auch dreimal im Programm. Nämlich werktags in der Morgenwelle 7:30 in der Quick Times, am frühen Nachmittag 16:30 und noch einmal ebenfalls in der Rush-Hour-Sendung am frühen Abend um 19:30. Und auf diese dritte und für den heutigen Montag dann auch schon wieder letzte Ausgabe des interaktiven Flohmarktes verweise ich. Wir machen weiter mit Musik. Hier kommt eine nette, dann nimm doch die Roxette.
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1: 16:40 wurde es mit Musik von Billy Swan. Davor hörten Sie wie angekündigt Roxette. Und gleich geht es weiter mit Queen. Aber zunächst der Blick auf die Straßen in und um München. Der Radio Today Verkehrsdienst meldet die A99 Autobahnring München Nord Richtung Südwest zwischen Neuherberg und Ludwigsfeld 6 Kilometer Stau in der Gegenrichtung zwischen Dreieck München Südwest und Tunnel Aubing 2 Kilometer. Südwest Richtung Süd zwischen Furtmanning Nord und Kreuz München Nord stehen sie im Stau. Gegenrichtung zwischen Kreuz München Nord und Aschheim Ismaning ebenfalls. Auch am mittleren Ring Zeit mitbringen Stau zwischen Schlüsselberg und Kirchseeoner Straße zwischen Schwabing und Biedersteiner Tunnel sowie zwischen Spiridon-Louis-Ring der B304 und der Landshuter Allee. Ich wünsche eine stressfreie und gute Fahrt. Die Flitzerblitzer, jeweils ein Blitzanhänger, der eine in München-Trudering auf der Gartenstadtstraße, der andere bei der Ortsdurchfahrt Kempfenhausen, Fahrtrichtung Berg. Weitere Photoshops 089 wählen und dann die 723 2000. Ich bin Sabine Finke, schön, dass Sie mit dabei sind.
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1: Ende Mai prügelten sich Elternteile in einem Park in Regensburg. Die genauen Hintergründe sind immer noch unklar. Was die Polizei aber über den Streitauslöser inzwischen weiß, das erfahren Sie bei mir gleich.
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0: Nach einer Gruppenschlägerei zwischen mehreren Elternteilen in Regensburg ermittelt die Polizei mit einer neu gegründeten Ermittlungsgruppe und bittet um Zeugenhinweise. Bei der Schlägerei waren 9 Menschen verletzt worden, davon eine Frau schwer, so die Polizei. Die Hintergründe der Schlägerei am Abend des 28. Mai sind bislang nicht umfassend geklärt. Im Regensburger Ostpark sollen sich zunächst 2 Gruppen von Kindern beim Spielen mit nassen Schwämmen beworfen haben. Dann sollen die Eltern sich gegenseitig verletzt haben. Insgesamt waren rund 40 Menschen an der Auseinandersetzung beteiligt. Dabei soll eine 34-Jährige, eine 39-jährige Frau, die bereits am Boden lag, mit mehreren Tritten gegen den Kopf schwer verletzt haben. Die Polizei ermittelt gegen die 34-Jährige wegen schwerer Körperverletzung. 16.51 Uhr. Der Blick auf die Liste der Flitzerblitzer. Da ist noch Luft nach oben. Wenn Sie unterwegs sind und einen Blitzer sehen, dann nicht schüchtern sein. Ran ans Telefon. Die 089 723 2000 wählen.
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2: 17 Uhr und eine Minute. Wir starten durch in die nächste Programmstunde der Quick Times heute in der Montagsausgabe. Schön, dass Sie mit uns in der Rush-Hour unterwegs sind und den besten Classics aller Zeiten lauschen. Ich bin Sabine Finke. Hallo und Servus zusammen.
3: Hallo. 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
1: Ich bin Helen Martin. Schnelleres Internet, mehr Mobilfunk und weniger Bürokratie. Bund, Länder, Kommunen und die Telekommunikationsbranche haben einen gemeinsamen Ausbaupakt beschlossen. Mehr dazu von Zoe Tassovali.
2: Damit neue Leitungen und Mobilfunkmasten schneller gebaut werden können, sollen Genehmigungen künftig deutlich einfacher und digitaler ablaufen. Außerdem wollen die Anbieter ihre Netze stärker gemeinsam nutzen. Dafür bekommt auch die Bundesnetzagentur zusätzliche Kontrollaufgaben. Sie soll künftig auch Hinweisen aus Kommunen nachgehen, wenn es Probleme gibt.
1: Die Zahl der Anrufe beim Hilfetelefon Gewalt gegen Frauen hat letztes Jahr einen neuen Höchststand erreicht. Fast 70.000 Anrufe gab es laut dem Bundesamt für Familie und zivilgesellschaftliche Aufgaben. Am häufigsten haben die Frauen wegen häuslicher und sexualisierter Gewalt angerufen. Dass die Zahl der Anrufe gestiegen ist, könnte daran liegen, dass das Angebot mittlerweile bekannter ist. Das Hilfetelefon ist rund um die Uhr erreichbar, kostenlos und anonym. Während seines Spanienbesuchs hat sich Papst Leo zum heiklen Thema Missbrauch in der katholischen Kirche geäußert. Bei einem Treffen mit spanischen Bischöfen sagte der Papst, die Kirche müsse auf diese Plage mit Zuhören, Wahrheit, Gerechtigkeit und Wiedergutmachung antworten. Leo warb für Prävention und eine Kultur der Fürsorge. Der Brand letzte Nacht in einem Umspannwerk in Reutlingen könnte gezielt gelegt worden sein. Die Vorgehensweise deute auf linksextremistische Täter hin, wie die deutsche Presseagentur erfahren hat. Es gäbe Parallelen zu Taten in Berlin. Dort hatte es zum Beispiel im Januar einen mutmaßlich linksextremistischen Brandanschlag auf die Stromversorgung gegeben. Mehrere Kinder bewerfen sich beim Spielen mit nassen Schwämmen. Wenig später gibt's eine Gruppenschlägerei, und zwar zwischen mehreren Eltern. So ist es im Regensburger Ostpark passiert. Laut Polizei waren insgesamt rund 40 Menschen an der Auseinandersetzung beteiligt. 9 von ihnen wurden verletzt. Das Ganze ist schon Ende Mai passiert. Die Hintergründe sind aber nach wie vor unklar.
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3: Der Radio Today Verkehrsdienst meldet. Die A94 München Richtung Passau. Zwischen Dagelfing und Riem ein Unfall, 3 Kilometer Stau. A99 Autobahnring München Nord Richtung München Südwest. Zwischen Neuherberg und Ludwigsfeld 4 Kilometer Stau. Denn es gibt einen Unfall in Höhe des Dreiecks Feldmoching. Rechte Fahrstreifen ist dort gesperrt. Dann haben wir Südwest Richtung Nord, also sprich die Gegenrichtung. Stau zwischen Germering Nord und dem Tunnel Aubing. Nord Richtung Süd in Höhe Kreuz München Nord hat sich ein Stau gebildet. Südwest Richtung Süd zwischen Herberg und Kreuz München Nord auf 3 Kilometern Länge ebenfalls. B2 in München Richtung Augsburg. Sie stehen zwischen der Friedenheimer und der Fürstenrieder Straße. B304 München Richtung Dachau. Sie stehen zwischen Georg Brauchlering und Mosacher Straße. Außerdem die B471 Oberschleißheim in Fahrtrichtung H. Zwischen Garching und Ismaning 3 Kilometer Stau. Und am Mittleren Ring stehen Sie zwischen Georg Brauchlering und Landshuter Allee. Sowie zwischen Heckenstaller Tunnel und dem Luise-Kieselbach-Tunnel. Ich wünsche eine stressfreie und sichere Fahrt.
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3: Es wird geblitzt. Ein Blitzanhänger in München-Trudering, Gartenstadtstraße und ein Blitzanhänger an der Ostdurchfahrt Kempfenhausen in Fahrtrichtung Berg. Die Blitzer-Hotline ist gleichzeitig unsere Studiotelefonnummer. Sie wählen also die 723 2000. 089 davor und dann die 723 2000.
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3: Die Wolken, die sind mittlerweile kompakter geworden. Im Alpenraum kann es deshalb schon Regen oder auch mal Gewitter geben. Das Ganze heute bei 23 bis 30 Grad. Am Abend gibt es ebenfalls Regen, auch in der Nacht. Morgen dann vor allem im Alpenraum bis in die Oberpfalz hinein regnerisch. Im westlichen Franken kommt aber auch mal die Sonne hervor. Dazu gibt es Temperaturen zwischen 15 und 21 Grad. Hier in München-Thalkirchen messen wir aktuell plus 29 Grad vor unserem Studiofenster. Und zum Abschluss ein Blick auf die Uhr, 17 Uhr und 17 Minuten.
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1: Ein Luxussportwagen ist am vergangenen Wochenende im Murgtal komplett ausgebrannt. Ob der Fahrer Schaden genommen hat und wie hoch der Wertverlust an diesem kostbaren Sportwagen ist, das erzähle ich Ihnen gleich.
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Auf einer Landstraße im badischen Murgtal ist ein kostbarer Sportwagen vollständig ausgebrannt. Nach Polizeiangaben stand der McLaren P1 am Sonntag um kurz nach 22 Uhr in Flammen. Der Fahrer hatte während der Fahrt einen Knall gehört und sein Auto geparkt, so ein Polizeisprecher. Der Mann konnte sich selbst retten und hat dabei zum Glück nur leichte Verletzungen erlitten. Dem Sprecher zufolge geht die Polizei von einem technischen Defekt des Wagens aus. Ein Einfluss von außen sei ausgeschlossen worden. Der Fahrer hat den Zeitwert des Autos übrigens auf rund 1,7 Millionen Euro geschätzt. Die Zahl entspräche auch der Schadenshöhe, die die Polizei geschätzt habe, sagte der Sprecher. Zuvor hatten die badischen neuesten Nachrichten darüber berichtet. 17.27 Uhr, Sie hören Radio Today, die Quick Times, die Montagsausgabe. Blitzer entdeckt, bei Radio Today eingecheckt, 723 2000 wählen, 089 723 2000.

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1: 17:40 wurde es gerade eben mit Melanie. Davor hörten sie Looking Glass und Dio. Und gleich geht es weiter mit Starkstrom. Aber zunächst schauen wir auf die Straßen in und um München. Der Radio Today Verkehrsdienst meldet die A94 München Richtung Passau zwischen Dagenfingen und Riemer ein Unfall, 3 Kilometer Stau. A99 Autobahnring München Nord Richtung München Südwest zwischen Neuherberg und Ludwigsfeld 4 Kilometer Stau, denn in Höhe Dreieckfeld Moching ein Unfall, der rechte Fahrstreifen ist gesperrt. In der Gegenrichtung stehen sie zwischen Germering Nord und dem Tunnel Aubing. Südwest Richtung Süd zwischen Neuherberg und Kreuz München Nord 3 Kilometer Stau. B471 Oberschleißheim Richtung Haar zwischen Garching und Ismaning hat sich ein Stau gebildet und sie stehen auch am mittleren Ring zwischen Georg-Brauchle-Ring und Landshuter Allee sowie zwischen Heckenstaller und Luise-Kieselbach-Tunnel. Ich wünsche eine gute und stressfreie Fahrt. Geblitzt wird auch ein Blitzanhänger in München-Trudering auf der Gartenstadtstraße und einer in der Ortsdurchfahrt Kempfenhausen. Fahrt Richtung Berg. Und wenn Sie noch einen Flitzer-Blitzer sehen, dann die 723-2000 wählen, 089 davor und dann 723-2000. Ich bin Sabine Finke. Schön, dass Sie mit dabei sind.

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1: Wenn der Tunnel dicht ist, dann ist auch Stau vorprogrammiert. Im Juli wird's jedenfalls eng im Münchner Südwesten. Betroffen der Luise-Kieselbach-Tunnel. Was das für Autofahrer und Ausflügler bedeutet, das erfahren Sie bei mir gleich.
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0: Der Luise-Kieselbach-Tunnel in München. Der wird für Sanierungsarbeit nach einem LKW-Brand vor gut 2 Jahren nun im Juli für 1 Monat in eine Richtung gesperrt. Die Tunnelröhre in Fahrtrichtung Nord ist dann vom 1. Juli bis 2. August nicht befahrbar. Die Sperrung umfasst den Abschnitt zwischen den Autobahnen 95 und 96. Sie kann damit unter anderem den Verkehr betreffen, der von der A95 aus Garmisch-Partenkirchen oder Starnberg nach München drückt. Vor allem an Ausflugswochenenden am Autobahnende. Bei einem Lastwagenbrand, Sie erinnern sich, am 17. April 2024 waren die Tunneldecke und die technische Infrastruktur stark beschädigt worden. Die Stadt hatte den Tunnel damals nach provisorischen Reparaturen und mit einer Geschwindigkeitsbegrenzung von 40 Kilometern pro Stunde bereits nach rund 20 Stunden wieder freigegeben. Nun sollen allerdings die beschädigten Bereiche der Tunneldecke instand gesetzt und Sicherheitssysteme erneuert werden. Das betrifft dann Lüftung, Brandmeldeanlage, Funktechnik, Beleuchtung und unter anderem auch Löschwasserleitungen. Die Umleitung erfolgt insbesondere über die Garmischer Straße. Zudem sollen die Ampelschaltungen angepasst und die Ausweichstrechen optimiert werden. Trotzdem rechnet die Stadt mit erheblichen Verkehrsbehinderungen. Den Münchner Südwesten also großräumig umfahren oder gleich auf den ÖPNV ausweichen. Rettungs- und andere Einsatzfahrzeuge können den Tunnel in Fahrtrichtung Nord übrigens während der Bauarbeiten weiter nutzen. Und wenn Sie unterwegs sind und einen Flitzerblitzer sehen, dann die 723-2000 wählen.
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2: 18:03 Uhr. Sie hören Radio Today, die Quick Times, die Montagsausgabe. Schön, dass Sie mit uns in der Rush-Hour unterwegs sind und in den wohlverdienten Feierabend starten. Ich bin Sabine Finke. Hallo und Servus zusammen.
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1: Ich bin Helen Martin. Der Tankrabatt entlastet Autofahrer zwar, laut dem IFO-Institut bleibt aber ein Teil der rund 1,6 Milliarden Euro an Steuermitteln bei den Mineralölkonzernen hängen. Die Wirtschaftsforscher sehen die Maßnahme deshalb kritisch. Sorita Sowali berichtet.
2: An der Zapfsäule kommt zwar ein Großteil des Rabatts an, nach Einschätzung des IFO-Instituts profitieren davon aber vor allem Vielfahrer und Menschen mit größeren Autos. Wer nur selten tankt oder mit wenig Geld auskommen muss, habe deutlich weniger von dieser Entlastung. Die Forscher aus München sagen deshalb, statt günstigeren Sprit für alle zu finanzieren, könnte der Staat Menschen mit geringem Einkommen gezielter unterstützen.
1: Die Zahl der queerfeindlichen Vorfälle in Bayern ist letztes Jahr deutlich gestiegen. Das meldet die Beratungsstelle Strong. Die hat 2025 413 Vorfälle gegen unter anderem Schwule, Lesben und Transpersonen gezählt, darunter Beleidigungen, Bedrohungen, sexuelle Belästigung und Gewalt. Der Anstieg spiegele eine zunehmend aufgeheizte Stimmung wider, heißt es von Strong. Das deutsch-französische Kampfjet-Projekt ist gescheitert. Bundeskanzler Merz und Frankreichs Präsident Macron haben sich darauf geeinigt, das milliardenschwere Rüstungsvorhaben aufzugeben. Die Unternehmen Dassault und Airbus hätten beim Bau des gemeinsamen Kampfflugzeugs nicht zusammengefunden. Das Rüstungsprojekt war jahrelang vorbereitet worden. Deutschland will den Netzausbau für schnelleres Internet und für Mobilfunk deutlich beschleunigen. Bund, Länder, Kommunen und die Telekommunikationsbranche haben dazu heute einen gemeinsamen Ausbaupakt beschlossen. Zum Beispiel sollen neue Leitungen schneller gebaut werden können und Genehmigungen sollen digitaler ablaufen. Allein nächstes Jahr wollen die Unternehmen fast 11 Milliarden Euro investieren. Wird aus Stuttgart 21 jetzt Stuttgart 31? Das Milliardenprojekt des neuen Stuttgarter Hauptbahnhofs wird noch später fertig als gedacht, berichtet die Frankfurter Allgemeine Zeitung. Demnach muss die Eröffnung des neuen unterirdischen Bahnhofs auf Ende 2031 verschoben werden. Grund seien drastische Versäumnisse bei der Deutschen Bahn.
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3: Der Radio Today Verkehrsdienst meldet die A94 München Richtung Passau. Zwischen Dagelfing und Riemen ein Unfall, 2 Kilometer Stau. Die A99 Autobahnring München Nord Richtung München Südwest. Zwischen Neuherberg und Ludwigsfeld 4 Kilometer Stau. In Höhe Dreieckfeld Moching ist nach einem Unfall der rechte Fahrstreifen gesperrt. Im weiteren Verlauf zwischen Kreuz München Nord und Fröttmanning Nord Gefahr durch Spanngurte auf der Fahrbahn und zwischen Kreuz München West und Lochhausen 1 Kilometer Stau. Dann haben wir die Gegenrichtung bzw. Südwestrichtung Süd, nicht ganz die Gegenrichtung, zwischen Neuherberg und Kreuz München Nord 3 Kilometer Stau und Nordrichtung Süd in Höhe Kreuz München Nord ebenfalls Stau. Die B2 München Richtung Augsburg, sie stehen zwischen Donnersberger Brücke und Fürstenrieder Straße. Am Mittleren Ring ist auch so einiges geboten, Stau zwischen Schlossberg und Schwanseestraße, zwischen B13 Petrol-Tunnel und Gundelindenstraße, zwischen Landshuter Allee-Tunnel und der Tübinger Straße, zwischen der Auffahrt zu B304 Landshuter Allee und Dachauer Straße, sowie zwischen Heckenstaller und Luisi-Kieselbach-Tunnel. Da wo es rollt, eine stressfreie und gute Fahrt.
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3: Geblitzt wird auch ein Blitzanhänger in München, Trudering auf der Gartenstadtstraße und ein Blitzanhänger in der Ortsdurchfahrt Kempfenhausen, Fahrt Richtung Berg. 723-2000, die Studiotelefonnummer ist auch die Blitzer-Hotline, 089 davor und dann die 723-2000 wählen.
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3: Kompakte Wolken heute, vor allem im Alpenraum kann es dann auch schon mal Regen oder Gewitter geben. Das Ganze heute bei 23 bis 30 Grad. Am Abend gibt's auch Regen und in der Nacht örtlich, morgen dann vor allem im Alpenraum bis in die Oberpfalz hinein regnerisch und im westlichen Franken wird es auch mal Sonnenschein geben. Das Ganze dann bei Temperaturen zwischen 15 und 21 Grad. Hier in München-Thalkirchen messen wir aktuell immer noch ziemlich warme plus 28 Grad vor unserem Studiofenster und zum Abschluss ein Blick auf die Uhr, 18 Uhr und 18 Minuten.
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1: Per Warn-App wurden die Menschen in Zwönitz aufgerufen, Fenster und Türen zu schließen. Von einer Rauchwolke aus einem Industriebetrieb war die Rede. Was in einem Galvanikbetrieb im Erzgebirge passiert ist, das erfahren Sie gleich bei mir.
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Ein Zwischenfall in einem Galvanikbetrieb in Zwönitz im Erzgebirgskreis hat Gefahrgutspezialisten auf den Plan gerufen. In einer Warnmeldung wurde nämlich die Bevölkerung zunächst dazu aufgerufen, Fenster und Türen geschlossen zu halten. Verletzt wurde zum Glück aber niemand, informierte der Kreisbrandmeister Falco Auerswald im Nachgang. Seinen Angaben zufolge haben sich in dem Betrieb beim Vermischen von Chemikalien Gase gebildet, die als, so heißt es, eine leichte gelbliche Wolke sichtbar waren. Rund 80 Feuerwehrleute waren im Einsatz, darunter ein Gefahrgutzug des Landkreises. Auch der Rettungsdienst wurde alarmiert. Nach rund 3 Stunden war der Einsatz beendet. Sie hören Radio Today, die Montagsausgabe der Quicktimes. Wenn Sie unterwegs sind und einen Flitzerblitzer sehen, nicht schüchtern sein, ran ans Telefon. Die 723 2000 wählen, 089 davor, 723 2000. Ich bin Sabine Finke. Schön, dass Sie mit dabei sind. Finke, schön, dass Sie mit dabei sind.

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1: 19.40 Uhr Minuten wurde es gerade eben mit Tasmin Archer. Davor hörten Sie die Beat Freaks und Rainbow. Gleich geht's weiter mit Pat Benatar. Aber zunächst der Service. Wir schauen auf die Straßen in und um München. Der Radio Today Verkehrsdienst meldet die A94 München Richtung Passau. Zwischen Dagelfing und Riem ein Unfall, 2 Kilometer Stau. A99 Autobahnring München Nord Richtung München Südwest. Zwischen Neuherberg und Ludwigsfeld 4 Kilometer Stau. Im weiteren Verlauf in Höhe Dreieckfeld-Moching ein Unfall, der rechte Fahrstreifen ist gesperrt. Im weiteren Verlauf zwischen Kreuz München Nord und Fürthmanning Nord Spanngurte auf der Fahrbahn und sie stehen auch im Stau zwischen Kreuz München West und Lochhausen 1 Kilometer, um genau zu sein. Dann Südwest Richtung Nord zwischen Neuherberg und Kreuz München Nord 3 Kilometer Stau. Auch am Mittleren Ring Zeit mitbringen. Sie stehen zwischen Schlossberg und Schwanseestraße, B13 Petuel-Tunnel und Gundelindenstraße, zwischen Landshuter Allee-Tunnel und Tübinger Straße, zwischen der Auffahrt B304 Landshuter Allee und Dachauer Straße sowie zwischen Heckenstaller und Luise-Kisselbach-Tunnel. Ich wünsche eine gute und stressfreie Fahrt. Geblitzt wird auch in München-Trudering ein Blitzanhänger auf der Gartenstadtstraße und in der Ortsdurchfahrt Kempfenhausen ebenfalls ein Blitzanhänger, das Ganze in Fahrtrichtung Berg. 089 und dann die 723 2000 für die Flitzerblitze der Stadt. Sie wählen 089 und dann die 723 2000.

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1: Ein sechsstelliger Schaden und eine stark beschädigte Bankfiliale. Das sind das Ergebnis eines Streifzugs mutmaßlicher Geldautomatensprenger im Breisgau im Herbst 2024. Zwei Männer stehen deshalb nun vor Gericht. Gleich mehr dazu bei mir.
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0: Wegen einer Geldautomatensprengung und zwei versuchten Sprengungen im Herbst 2024 in Südbaden wird zwei Männern nun vor dem Landgericht Freiburg der Prozess gemacht. Die Angeklagten im Alter von 51 und 54 Jahren sollen sich zusammengeschlossen haben, um arbeitsteilig Geldautomaten zu sprengen und das enthaltene Bargeld zu erbeuten, wie es in der Anklage heißt. Die Tatorte liegen im Glottertal, in Eschbach, aber auch in Ettenheim. Laut Anklage stahl einer der beiden Männer im September 2024 zunächst in Denzlingen ein Auto im Wert von mehr als 20.000 Euro, mit dem die Täter anschließend drei Tatorte im Breisgau angefahren sein sollen. Bei einer ersten Sprengung im Glottertal entstand ein Brand, bei dem Geldscheine im Wert von 70.000 Euro zerstört wurden. Ja, der Sachschaden, der belief sich allerdings gleich auf mehr als 100.000 Euro, war ja auch noch der Geldautomat, der gesprengt wurde. Bei einem zweiten Versuch in einer anderen Bankfiliale verhinderte eine Nebelanlage demnach die Tat. Ein dritter Geldautomat sollte laut Anklage aufgehebelt werden, um Sprengstoff zu platzieren. Auch das misslang, hinterließ aber einen Schaden von 8.000 bis 10.000 Euro. Ein Urteil wird Anfang Juli erwartet. 18 Uhr und 51 Minuten, Sie hören Radio Today, die Quicktimes, die Montagsausgabe. Blitzer entdeckt, bei Radio Today eingecheckt. 089 723 2000 wählen.
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2: 19:03. Wir starten noch einmal durch in die vierte und auch schon wieder letzte Programmstunde der Quicktimes heute in der Montagsausgabe. Nicht vergessen, 19:30 die Open Line, der interaktive Flohmarkt. Ich bin Sabine Finke. Hallo und Servus zusammen.
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1: Ich bin Helen Martin. Kameras, Bodycams und Schutzhelme. Die Deutsche Bahn will für mehr Sicherheit für ihre Mitarbeitenden sorgen. Anfang Februar hatte ein tödlicher Angriff auf einen Zugbegleiter in der Westpfalz für bundesweites Entsetzen gesorgt. Ursula Winkler berichtet.
2: So laufen an Bahnhöfen und auch in Zügen tausende Kameras. Die Bilder sollen künftig in Echtzeit ausgewertet werden. Eine künstliche Intelligenz schlägt dann bei Konflikten Alarm. Außerdem wird in einigen Zügen eine Doppelbesetzung getestet. Ab Juli sollen bei der Schutzausrüstung auch stichfeste Westen getestet werden. Freiwillig können die Mitarbeiter mit Kundenkontakt auch Bodycams tragen. Sie sollen sogar zum Standard werden.
1: Fast 70.000 Anrufe hat es letztes Jahr beim Hilfetelefon Gewalt gegen Frauen gegeben. Neuer Rekord. Laut dem Bundesamt für Familie und zivilgesellschaftliche Angelegenheiten gab es pro Tag im Schnitt 190 Beratungen. In den meisten Fällen ging es um häusliche oder sexualisierte Gewalt. Das Hilfetelefon ist rund um die Uhr erreichbar, kostenlos und anonym. Deutschland und Frankreich wollen die Rechte von Fluggästen stärken. Passagiere sollen künftig bei Verspätungen und Absagen ab 3 Stunden eine Entschädigung in Höhe von 250 Euro bekommen. So heißt es in einem gemeinsamen Vorschlag von Deutschland und Frankreich. Für Fluggesellschaften soll es außerdem Pflicht werden, einen Link zu einem Online-Formular für den Entschädigungsantrag zur Verfügung zu stellen. Jemand ruft bei der Polizei an und droht mit einer Gewalttat an einer Schule. Die Beamten durchsuchen daraufhin die Schule, aber finden nichts. Es hat sich um eine Täuschung gehandelt. So ist es heute im oberfränkischen Hof passiert. Auch ein Gymnasium wurde von der Polizei durchsucht. Insgesamt waren 1200 Schüler betroffen. Jetzt ermittelt die Kripo gegen den Anrufer. Den FC Liverpool coachte er unter anderem zur englischen Meisterschaft und zum Champions-League-Triumph. Jetzt hat Ex-Liverpool-Trainer Jürgen Klopp einen Orden des britischen Königshauses erhalten. Klopp wurde ehrenhalber zum Commander of the Most Excellent Order of the British Empire ernannt. Die Auszeichnung ist knapp unter dem Ritterschlag angesiedelt.
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3: Der Radio Today Verkehrsdienst meldet die A94 München Richtung Passau. Zwischen Riem und Feldkirchen West hat es einen Unfall gegeben. Entsprechend ist mit Verkehrsbehinderungen zu rechnen. Die A99 Autobahnring München Nord Richtung München Süd. In Höhe Kreuz München Nord gibt es Verkehrsbehinderungen bzw. einen Stau. Den haben wir auch auf 2 Kilometern Länge. Auf der A99 Südwest Richtung Süd zwischen Fröttmanning Nord und Kreuz München Nord. Und am Mittleren Ring ebenfalls Stau zwischen der Auffahrt zur B304, Landshuter Allee und Dachauer Straße. Ich wünsche eine stressfreie und gute Fahrt.
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3: Es wird geblitzt aus einem Blitzanhänger heraus in München-Todering auf der Gartenstadtstraße und bei der Ortsdurchfahrt Kämpfenhausen in Fahrtrichtung Berg. Und wenn Sie noch einen Blitzer sehen, 723 2000, wählen 089 davor und dann die 723 2000.
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3: Am Abend und in der Nacht gibt es örtlich Regen. Morgen wird es dann vom Alpenraum bis in die Oberpfalz hin regnerisch. Im westlichen Franken allerdings wird dann auch mal die Sonne hervorblitzen. Dazu Temperaturen zwischen 15 und 21 Grad. Davon sind wir hier in München, Thalkirchen, noch weit entfernt. Wir messen plus 28 Grad vor unserem Studiofenster. Und zum Abschluss ein Blick auf die Uhr. 19 Uhr und 18 Minuten. Und wir machen weiter mit Musik. Hier ist Frank Zappa.

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1: Der nächste Klassiker hier im Programm von Radio Today ist die Open Line, der interaktive Flohmarkt. Dann haben wir wieder 3 Minuten Zeit für Ihre privaten Kleinanzeigen.
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0: 19:32 wurde es Gnade eben mit René und Angela. Jetzt für Sie die Open Line, der interaktive Flohmarkt. Die Studiotelefonnummer 7:23:2000.
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Ganz genau, die 723-2000, die sollten Sie jetzt wählen, wenn Sie mit dabei sein möchten bei der Open Line. Kaufen, verkaufen, tauschen, suchen, grüßen, daten und natürlich auch verschenken. All das ist jetzt wieder möglich hier bei Radio Today, beim interaktiven Flohmarkt. Die nächste Ausgabe der Open Line dann am Dienstag in der Morgenwelle um 7.30 Uhr.

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1: Schon wieder 19:41 Uhr. Zeit für den Service. Den gibt's für Sie in dieser Programmstunde natürlich auch noch einmal. Der Radio Today Verkehrsdienst meldet die A94 München Richtung Passau. Zwischen Riem und Feldkirchen West ein Unfall. Erhöhte Vorsicht. Wir haben Stau auf der A99 im Autobahnring München Südwest Richtung München Süd zwischen Fredmanning Nord und Kreuz München Nord. 2 Kilometer ist er lang. Und auch am mittleren Ring noch Zeit mitbringen zwischen der Auffahrt B304 Landshuter Allee und Dachauer Straße. Ich wünsche eine stressfreie und sichere Fahrt. Die Flitzerblitzer, da haben wir nach wie vor die 2 Blitzanhänger. Der eine in München-Trudering auf der Gartenstadtstraße, der andere bei der Ortsdurchfahrt Kempfenhausen in Fahrtrichtung Berg. Weitere Blitzer 723 2000 wählen 089 723 2000.

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1: Bei einem Spielplatz in Niederbayern wuseln plötzlich Meerschweinchen herum. Warum die Polizei nun hofft, dass sie bald alle eingefangen sind, das erfahren Sie bei mir gleich.
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0: Mehrere Meerschweinchen sind bei einem Spielplatz in Niederbayern offenbar ausgesetzt worden. Mitarbeiter eines Tierheims haben bereits einige zum Teil trächtige Tiere in Pfarrkirchen im Landkreis Rottal-Inn ist das am Samstag eingefangen, wie ein Polizeisprecher sagte. Das Problem, noch immer laufen einige der Tiere frei rum. Die Polizei hofft, dass alle trächtigen Tiere noch vor der Geburt der Babys eingefangen werden können. Sonst könnten sich die Tiere nämlich rasant vermehren, heißt es. Die Ermittler versuchen nun herauszufinden, wer die Tiere ausgesetzt hat. Die Tiere wurden, wie gesagt, am Samstag der Polizei gemeldet. Zeugen können sich bei der Polizei melden unter der 08561 96040. Der Ort des Geschehens am Griesberg in Pfarrkirchen-Galgenberg. Damit 19.52 Uhr. Das war die Quicktimes, die Fahrt in den Montag-Feierabend. Tschüss und Servus, sagt Sabine Finke. Ich wünsche einen schönen Abend, eine gute Nacht und einen erfolgreichen Dienstag. Und dann hören wir uns wieder morgen Punkt 16 Uhr. Denn Sie wissen ja, täglich grüßt das Murmeltier.
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2: 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Es ist jetzt 20 Uhr und eine Minute.

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1: Ich bin Helen Martin. Vorerst wird es kein gemeinsames Kampfflugzeug von Deutschland und Frankreich geben. Aus deutschen Regierungskreisen heißt es, das milliardenschwere Rüstungsprojekt sei gescheitert. Bundeskanzler Merz und Frankreichs Präsident Macron seien der Einschätzung, dass die beteiligten Unternehmen Dassault und Airbus bei der Entwicklung des Flugzeugs nicht zusammenfinden. Dabei geht es vor allem um Patentrechte und Arbeitsanteile. Bestes Netz für Deutschland. So heißt der Ausbaupakt, den Bund, Länder, Kommunen und die Telekommunikationsbranche heute vereinbart haben. Das Ziel, der Netzausbau für schnelleres Internet und für Mobilfunk soll deutlich beschleunigt werden. Dabei geht es auch um weniger Bürokratie. Zum Beispiel sollen Genehmigungen für neue Leitungen und Mobilfunkmasten künftig deutlich einfacher und digitaler ablaufen. Während seines Spanienbesuchs hat sich Papst Leo zum heiklen Thema Missbrauch in der katholischen Kirche geäußert. Bei einem Treffen mit spanischen Bischöfen sagte der Papst, die Kirche müsse auf diese Plage mit Zuhören, Wahrheit, Gerechtigkeit und Wiedergutmachung antworten. Leo warb für Prävention und eine Kultur der Fürsorge. Der Landesbund für Vogel- und Naturschutz ist mit einem Eilantrag gegen den Pistenausbau in einem Allgäuer Skigebiet gescheitert. Das Verwaltungsgericht Augsburg lehnte den Antrag ab. Die Genehmigung für den Bau und die Verbreiterung der Pisten am Fellhorn sei voraussichtlich rechtmäßig. Umweltschützer kritisieren das Projekt seit Monaten. Der LBV befürchtet insbesondere, dass das vom Aussterben bedrohte Birkhuhn gefährdet wird. Am Donnerstag ist es soweit. Die Fußball-WM fängt an mit dem Eröffnungsspiel zwischen Mitgastgeber Mexiko und Südafrika. Allerdings warnt jetzt der mexikanische Wetterdienst vor Gewittern und starkem Regen. Mehr dazu von Dennis Düttmann.
2: Bereits seit Tagen regnet es in der Millionenmetropole, vor allem am Nachmittag, zum Teil heftig. Kurz vor der WM-Eröffnung zieht außerdem Tropensturm Boris auf den Badeort Acapulco an der mexikanischen Pazifikküste zu. Über Land dürfte Boris allerdings rasch an Stärke verlieren und sich auflösen. In der Hurrikansaison zwischen Mai und November kommt es in Mexiko immer wieder zu heftigen Wirbelstürmen.
3: Der Autoverkehrsdienst meldet normalen Verkehr in und um München.

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2: Sie hören Radio Today 89 München. 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Es ist jetzt 21 Uhr und 4 Minuten.
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1: Ich bin Helen Martin. Nach dem Brand in einem Umspannwerk im baden-württembergischen Reutlingen haben Staatsschutz und Antiterrorzentrum beim Landeskriminalamt die Ermittlungen übernommen. Das hat Baden-Württembergs Innenminister Hagel mitgeteilt. Laut dem LKA gibt es Anzeichen, dass ein Brandbeschleuniger benutzt wurde. Die Vorgehensweise deute auf linksextremistische Täter hin, heißt es aus Sicherheitskreisen. Die deutsch-französische Freundschaft ist ja vielfältig und beide Länder sehen sich als Motor Europas an, auch in der Rüstungspolitik. Vor 9 Jahren entstand die Idee, man könnte doch zusammen einen Kampfjet bauen. Aber jetzt ist klar, daraus wird nichts. Die Unternehmen Airbus und Dassault finden nicht zusammen. Zu dieser Einschätzung seien Kanzler Merz und Frankreichs Präsident Macron gemeinsam gekommen, heißt es aus Regierungskreisen. Die Zahl der queerfeindlichen Vorfälle in Bayern ist letztes Jahr deutlich gestiegen. Das meldet die Beratungsstelle Strong. Die hat 2025 413 Vorfälle gegen unter anderem Schwule, Lesben und Transpersonen gezählt, darunter Beleidigungen, Bedrohungen, sexuelle Belästigung und Gewalt. Der Anstieg spiegele eine zunehmend aufgeheizte Stimmung wider, heißt es von Strong. Schnelleres Internet, mehr Mobilfunk und weniger Bürokratie. Bund, Länder, Kommunen und die Telekommunikationsbranche haben einen gemeinsamen Ausbaupakt beschlossen. Mehr dazu von Zoe Tassovali.
2: Damit neue Leitungen und Mobilfunkmasten schneller gebaut werden können, sollen Genehmigungen künftig deutlich einfacher und digitaler ablaufen. Außerdem wollen die Anbieter ihre Netze stärker gemeinsam nutzen. Dafür bekommt auch die Bundesnetzagentur zusätzliche Kontrollaufgaben. Sie soll künftig auch Hinweisen aus Kommunen nachgehen, wenn es Probleme gibt.
1: Wird aus Stuttgart 21 jetzt Stuttgart 31? Das Milliardenprojekt des neuen Stuttgarter Hauptbahnhofs wird noch später fertig als gedacht, berichtet die Frankfurter Allgemeine Zeitung. Demnach muss die Eröffnung des neuen unterirdischen Bahnhofs auf Ende 2031 verschoben werden. Grund seien drastische Versäumnisse bei der Deutschen Bahn.
3: Der Autoverkehrsdienst meldet, auf der Bundesstraße 471 von Garching in Richtung Haar ist Vorsicht geboten. Hier stehen sie derzeit zwischen Neuf-Insing und der Einmündung zur Staatsstraße 2340 auf der Bundesstraße 471, da sich Gefahr durch Gegenstände auf der Fahrbahn befindet, ein toter Fuchs liegt auf der Straße. Ihr Autoverkehrsdienst wünscht gute Fahrt.

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2: 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Es ist jetzt 22 Uhr und 4 Minuten.
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1: Ich bin Yves Simon. Kameras, Bodycams und auch Schutzhelme. Die Deutsche Bahn will mehr für die Sicherheit ihrer Mitarbeitenden tun. Anfang Februar hatte ein tödlicher Angriff auf einen Zugbegleiter in der Westpfalz bundesweit für Entsetzen gesorgt. Für uns berichtet Ursula Winkler.
2: So laufen an Bahnhöfen und auch in Zügen tausende Kameras. Die Bilder sollen künftig in Echtzeit ausgewertet werden. Eine künstliche Intelligenz schlägt dann bei Konflikten Alarm. Außerdem wird in einigen Zügen eine Doppelbesetzung getestet. Ab Juli sollen bei der Schutzausrüstung auch stichfeste Westen getestet werden. Freiwillig können die Mitarbeiter mit Kundenkontakt auch Bodycams tragen. Sie sollen sogar zum Standard werden.
1: Es wird vorerst kein gemeinsames Kampfflugzeug von Deutschland und Frankreich geben. Aus deutschen Regierungskreisen ist zu hören, das milliardenschwere Rüstungsprojekt ist gescheitert. Bundeskanzler Merz und der französische Präsident Macron sind demnach zu der Einschätzung gekommen, dass die beteiligten Unternehmen Dassault und Airbus bei der Entwicklung des Flugzeugs nicht zusammenfinden. Dabei geht es vor allem um Patentrechte und auch Arbeitsanteile. Noch nie wurde das Hilfetelefon Gewalt gegen Frauen so oft in Anspruch genommen wie letztes Jahr. Laut dem Bundesamt für Familie und zivilgesellschaftliche Angelegenheiten hat es fast 70.000 Anrufe gegeben, die meisten wegen häuslicher Gewalt. Das Hilfetelefon Gewalt gegen Frauen ist rund um die Uhr erreichbar, kostenlos und auch völlig anonym. Der Landesbund für Vogel- und Naturschutz ist mit einem Eilantrag gegen den Pistenausbau in einem Allgäuer Skigebiet gescheitert. Das Verwaltungsgericht Augsburg hat den Antrag abgelehnt. Die Genehmigung für den Bau und die Verbreiterung der Pisten am Fellhorn ist voraussichtlich rechtmäßig, ist zu hören. Umweltschützer kritisieren das Projekt schon seit Monaten. Der LBV befürchtet insbesondere, dass das vom Artensterben bedrohte Birkhuhn gefährdet sein könnte. Die deutsche Fußballnationalmannschaft ist in Winston-Salem angekommen. In der Stadt in North Carolina beziehen Bundestrainer Julian Nagelsmann und sein WM-Aufgebot das Turnierhotel. Für die Mannschaft steht am frühen Abend Ortszeit noch eine öffentliche Trainingseinheit an. 3000 Zuschauer werden Kapitän Joshua Kimmich und seinen Kollegen zuschauen.
3: Der Autoverkehrsdienst meldet auf der A8 von Stuttgart in Richtung München besteht bei Dachau-Fürstenfeldbruck Gefahr durch einen defekten LKW in der Ausfahrt. Auf der A9 von München in Richtung Nürnberg gibt es zwischen Schwabing und Frankfurter Ring einen Kilometer Stau. Ihr Autoverkehrsdienst wünscht gute Fahrt.

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2: 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Die genaue Zeit. Es ist jetzt 23 Uhr und 2 Minuten.

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1: Ich bin Yves Simon. Ende des Monats läuft ja der Tankrabatt aus und wenn es nach der SPD-Fraktion geht, dann soll er auch nicht nochmal verlängert werden. Die Welt schreibt, dass der SPD die Entlastung einfach nicht zielgenau ist. Ein Porsche-Fahrer würde stärker profitieren als ein Golffahrer, heißt es. Auch das IFO-Institut lehnt eine Verlängerung ab und plädiert stattdessen lieber für Reformen bei der Einkommenssteuer. Im Ostpark in Regensburg haben Eltern eine Massenschlägerei angefangen. Das Ganze ist zwar schon Ende Mai passiert, also letzten Monat, aber jetzt sucht die Polizei nach Zeugen. Insgesamt waren 40 Menschen beteiligt. Beim Spielen hatten sich zwei Kindergruppen anscheinend mit Schlamm beworfen. Das fanden nicht alle Eltern lustig. 9 Menschen wurden verletzt, eine Frau schwer und gegen eine 34-Jährige wird wegen schwerer Körperverletzung ermittelt. Sie soll auf eine andere Frau am Kopf eingetreten haben, als sie schon am Boden lag. Stehender Applaus für Papst Leo im spanischen Parlament. In einer Rede vor den Abgeordneten hat er vor weiterer Aufrüstung und auch vor dem Einsatz künstlicher Intelligenz gewarnt, insbesondere in Waffensystemen. Hinterher hat er dann Missbrauchsopfer der Kirche getroffen. Wo in Europa können wir noch halbwegs günstig Urlaub machen? Laut Zahlen des Statistischen Bundesamtes vor allem in Südeuropa. Dort sind Hotels und auch der Besuch im Restaurant teilweise um die Hälfte günstiger als bei uns. Vor allem in Bulgarien und Nordmazedonien. Und in Portugal, da sparen wir immerhin ein Drittel im Vergleich zu Deutschland, in Spanien ein Fünftel. Die Fußballnationalmannschaft ist in Winston-Salem gelandet. Da ist ja das Teamhotel samt Trainingsquartier für unser Team bei der anstehenden WM. Nach einem rund 2-stündigen Flug aus Chicago sind Bundestrainer Nagelsmann, Florian Wirtz, Jamal Musiala und Co. am Smith-Reynolds Airport angekommen. Auf dem Rollfeld ist die Maschine auch direkt mit Fontänen der Flughafenfeuerwehr begrüßt worden. Jetzt soll das Team den richtigen Feinschliff kriegen. Für uns berichtet Thomas Thonfeld.
2: Das deutsche WM-Hotel Graylin Estate erinnert so ein bisschen an eine mittelalterliche Burg, in dem sich allerdings eine Luxusherberge befindet, idyllisch und ruhig zwischen grünen Hügeln gelegen und nur wenige Minuten entfernt vom Trainingsgelände der Wake Forest Universität. Dort auf dem riesigen Areal mit 3 Plätzen und einer Turnhalle hat sich der Bundestrainer schon bei der ersten Besichtigung vergangenes Jahr richtig wohlgefühlt.
3: Der Autoverkehrsdienst meldet auf der A8 von Stuttgart in Richtung München bei Dachau und Fürstenfeldbruck, besteht Gefahr durch einen defekten Lastwagen. Bitte achten Sie auf eine gefährliche Situation in der Ausfahrt. Ihr Autoverkehrsdienst wünscht gute Fahrt.

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3: 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Die genaue Zeit. Es ist jetzt 0 Uhr und 4 Minuten.

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1: Ich bin Yves Simon. Günstiger ist der Sprit zwar geworden, dem Tankrabatt sei Dank, aber trotzdem soll er nicht verlängert werden. Nach Berechnungen des IFO-Instituts bleibt nämlich ein Teil der rund 1,6 Milliarden Euro an Steuermitteln bei den Mineralölkonzernen hängen. Und auch so finden die Wirtschaftsexperten die Maßnahme nicht wirklich zielgenau. Sie wollen lieber Entlastungen bei der Einkommensteuer. Soltar Sovali berichtet.
2: An der Zapfsäule kommt zwar ein Großteil des Rabatts an, nach Einschätzung des IFO-Instituts profitieren davon aber vor allem Vielfahrer und Menschen mit größeren Autos. Wer nur selten tankt oder mit wenig Geld auskommen muss, habe deutlich weniger von dieser Entlastung. Die Forscher aus München sagen deshalb, wenn der Rabatt Ende des Monats ausläuft, sollte Schluss sein.
1: Bei uns im Freistaat protestieren diese Woche Krankenhausmitarbeiter gegen geplante Sparmaßnahmen in den Kliniken. Grund sind Reformpläne des Bundes. Auch die bayerische Gesundheitsministerin Gerlach hat jetzt Stellung dazu bezogen. Sie fordert, dass bei der geplanten Krankenkassenreform nochmal nachgebessert wird. Auch Krankenhäuser müssten zwar ihren Beitrag leisten, meint sie, aber das dürfe nicht das wirtschaftliche Aus für zahlreiche Kliniken bedeuten. Bei der Krankenkassenreform soll bei den Kliniken zum Beispiel dadurch gespart werden, dass die Krankenkassen nicht mehr die vollen Tariflohnerhöhungen des Personals übernehmen. Nach dem Brand in einem Umspannwerk in Reutlingen letzte Nacht haben Staatsschutz und Antiterrorzentrum beim Landeskriminalamt in Stuttgart die Ermittlungen übernommen. Das hat Baden-Württembergs Innenminister Hagel in Reutlingen mitgeteilt. Es geht demnach um den Verdacht der vorsätzlichen Brandlegung und der Störung öffentlicher Betriebe. Die Weltmeere erwärmen sich immer schneller. So steht es im Ozeanbericht der Vereinten Nationen. Das Ganze beschleunigt sich durch Klimawandel, Umweltverschmutzung und Überfischung. Auch der Meeresspiegel steigt und Eisdecken schrumpfen. Die Vereinten Nationen verlangen deswegen von den Regierungen weltweit Gegenmaßnahmen und zwar schnell. Die Mission Weltmeister 2026 kann beginnen. Die deutsche Fußballnationalmannschaft hat vorhin ihr WM-Quartier im US-Bundesstaat North Carolina bezogen. Das Team ist von Chicago aus nach Winston-Salem gereist. Jetzt wohnt die ganze Mannschaft in einem schlossähnlichen Anwesen. Trainiert wird auf dem Gelände einer nahegelegenen Universität. Am Sonntag steht das erste WM-Spiel an. Gegner ist dann Curaçao. Anstoß ist um 19 Uhr unserer Zeit.
3: Der Autoverkehrsdienst meldet normalen Verkehr in und um München.

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1: Sie hören Radio Today 89 München. Die genaue Zeit. Es ist 1 Uhr und eine Minute.

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1: Ich bin Yves Simon. Kommt eine Pflicht zur Betriebsrente? Ja, wenn es nach Bundesfinanzminister Klingbeil geht. Im ersten hat der SPD-Politiker Unterstützung für einen entsprechenden Vorschlag von DGB-Chefin Fahimi angekündigt. Die hatte am Wochenende bemängelt, dass nur 20 Millionen Beschäftigte in Deutschland eine Betriebsrente haben. Gleichzeitig macht Klingbeil aber auch klar, dass erstmal die Wirtschaft wieder in Gang kommen muss. Das deutsch-französische Kampfjet-Projekt Future Combat Air System ist offenbar gescheitert. Bundeskanzler Merz und der französische Präsident Macron haben das milliardenschwere Rüstungsvorhaben nach jahrelangen Vorbereitungen für beendet erklärt. Aus deutschen Regierungskreisen ist zu hören, dass die Unternehmen Dassault und Airbus beim Bau eines gemeinsamen Kampfflugzeugs nicht zusammenfinden. Die Jets sollten eigentlich ab den 2040er Jahren die bisherigen Eurofighter und Rafale ersetzen. Barbara Becker ist die erste Frau an der Spitze des Fränkischen Weinbauverbands und damit auch bundesweit die erste weibliche Vorsitzende eines Weinbauverbands. Sie folgt auf Arthur Steinmann und vertritt etwa 3.400 Winzerinnen und Winzer in Franken. Das Anbaugebiet umfasst etwa 6.300 Hektar. Jedes Jahr werden etwa 400.000 Hektoliter Wein produziert, also eine ganz schöne Menge. Heute erscheint der Glücksatlas. Die Befragung der Süddeutschen Klassenlotterie gibt jedes Jahr immer Antwort auf die Frage, wo die Menschen in Deutschland am glücklichsten sind. Wir haben uns schon mal umgehört, was die Deutschen im Alltag so glücklich macht.
2: Liebe. Liebe von meinen Kindern, von meinem Mann und die alle glücklich zu sehen.
3: Ganz alltägliche Dinge halt so einfach zu atmen, zu genießen, Liebe von anderen zu spüren, Liebe zu geben, der Sonnenschein, Natur.
4: Mich ablenken, wenn es mir mal zum Beispiel nicht gut geht.
5: Basteln.
1: In den letzten zwei Jahren war immer Kassel Spitzenreiter im Städte-Ranking. Heute im Laufe des Tages erfahren wir, ob die Stadt in Hessen ihren Platz an der Spitze verteidigen kann. Tennisstar Novak Djokovic hat Alexander Zverev nach dessen French Open-Sieg mit emotionalen Worten gratuliert. Auf Insta schreibt der Serbe, die Freudentränen mit Zverevs Familie hätten ihn selbst auch zu Tränen gerührt. Zverev habe den Erfolg nach harter Arbeit absolut verdient. Djokovic und Zverev kennen sich schon seit ihrer Kindheit, seit die beiden 10 sind in etwa. Der Rekord-Grand-Slam-Sieger war in Paris dieses Mal aber schon in der dritten Runde ausgeschieden.
6: Der Autoverkehrsdienst meldet normalen Verkehr in und um München.

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1: 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Die genaue Zeit. Es ist genau 2 Uhr.